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0: Johnny Depp.
1: Alter, ich reg mich gerade so auf. Hast du den beschissenen Song von Lawrence Büffel gehört? 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
2: Pass auf, Micke. Geh mir nicht auf den Sack mit dieser Schlagerscheiße. Und von so einem komischen Büffel habe ich eh noch nie was gehört. Also mach mal den Kopf zu, ne?
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1: Geile Nummer!
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Servus, grüße, hallo oder moin, wie man bei uns so schön im Norden sagt. Ich begrüße dich hier zur Morning Show live aus dem Sendestudio Bremen. Wie gewohnt am Mikrofon für dich dein Stadtmusikant Harald Guttner. Und ja, wer sich gefragt hat, warum dieses schicke Lied von Gabi Baginski hier im Programm ist, ich hatte eine Moderationskollegin, die hat mich gefragt, ob ich nicht ein ganz schickes Bewegungslied habe. Und da habe ich gedacht, für die Sabine habe ich hier genau das Richtige. Hände hoch, ne? Immer schön tanzen, ne? Ich weiß, dass die Sabine gerade in ihrem pinkfarbenen Häschenkostüm zu Hause durch die Wohnung getanzt ist. Ja, ist ja auch klar, muss sie machen, weil heute ist nämlich internationaler Tag des Hasen. Ja, wie ich das gesehen habe, ich habe ein Eye in the Sky.

Weiter geht's im Programm für euch mit einer Künstlerin aus Amerika, die man ja eher so an so einer Abrissbirne lassiv schauend kennt, aber die auch wirklich singen kann, muss man gestehen. Für euch ein Player, Miley Cyrus, End of the World und hinterher Duffy mit Mercy.

Ach, irgendwie geht mir ja dieses Bild mit diesen Häschen nicht aus dem Kopf. Ich stelle mir gerade vor, wie dieses Bunny von, ich komme nicht auf den Sender, aber sie heißt Jenny. Jenny heißt sie, gerade vor ihrem Radio sitzt und, ja, was essen Häschen eigentlich? Wahrscheinlich an ihrem Möhrchen knabbert. Weiter geht's für euch hier mit Sheila B. Devotion, Singing in the Rain und Ottawa, D-I-S-C-O. Genau, dieser schicke Song aus den 80ern. Und am 3. Oktober wird es in dieser Sendung eine Menge 80er geben, aber dazu am 3. Oktober mehr. Erstmal die beiden schicken Songs hier.

D-I-S-C-O. Overschutz für Ende, Mensch. So schnell geht das. Ja, Freunde der guten Musik. Es gibt natürlich nicht nur diese Sendung, die ihr heute Morgen hier hört. Ich mache auch nebenbei noch so ein paar andere Sendungen. Eine heißt Nachtexpress, kommt immer dienstagabends ab 22 Uhr. Und alle 14 Tage, also nicht ganz alle 14 Tage, das ist falsch formuliert, am 2. und am 4. Sonntag, so muss ich sagen, gibt es hier auch die Sendung On the Road Again, das ist eine Country-Sendung, mit mir und natürlich eine Menge Country-Stars. Country habe ich für euch heute natürlich auch schon mal gleich reingepackt, damit ihr wisst, was euch ungefähr morgen erwarten könnte. Für euch hier im Player Nashville Cast und Lennon & Macy. Und eine Gruppe aus Deutschland, eine sehr ambitionierte Band, Iron Hand, mit einem Titel im Original von Lady Antebellum, American Honey.

0: Natürlich gibt es auch heute wieder ein Thema, also heute gibt es genau genommen ein Thema, nämlich das Jubiläum einer Band. Und tja, was denkst du, wenn du an U2 denkst? Das haben wir auch eine ganze Menge Menschen auf der Straße gefragt. Und hier sind für euch die Antworten.
1: Irland fällt mir dazu ein und ich meine sogar Dublin. Da bin ich letztens noch gelandet mit dem Flugzeug.
2: Für mich die beste Band der Welt, beste Gitarrist, Age, Bono sowieso der Beste.
3: Immer wenn wir mit Papa im Auto unterwegs sind, hört er immer online ganz viel U2 und singt immer ganz laut mit. Sein Lieblingslied ist Sunday Bloody Sunday. Und da geht's um den Nordirland-Konflikt, sagt Papa immer.
4: Dass die sich sehr stark für Menschenrechte schon seit Jahren einsetzen, in ihren Liedern bunte Vielfalt unterstützen. Top Musik, tolle Gruppe.
5: Weltthemen, politisch, menschlich, Menschenrechte fällt mir ganz viel ein bei U2. Human Rights.
6: Band und Irland. Gute Musik.
7: Ist eine tolle Band, kommt aus Irland und ich finde die recht gut. Ich gebe mir Mühe, die mal zu sehen.
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0: Almas.
1: Tja, das war für euch vom Joshua Tree Album I Still Haven't Found, und das genau genommen vom Super Deluxe Album, also so ein bisschen Plattenkiste geht ja hier immer, in einer Live-Version mit dem Soweto Gospel Chor, wenn ich das richtig auf dem Schirm habe. Weiter geht's für euch ein bisschen rockiger, nämlich mit den Beatles. Und tja, früher hätte man das sich nicht vorstellen können, dass nach den Beatles die Stones auftreten. Bei mir schon. Für euch dahinter die Rolling Stones mit Mess It Up.

natürlich gibt es auch schicke deutsche Musik in dieser Sendung. Und zwar für euch hier im Player P. Werner und Ina Müller.

0: Zalalalalandoje. Schicker Song hier. Ja, vorhin habe ich euch ja so ein paar Umfrageergebnisse zum Thema YouTube näher gebracht. Jetzt kommt der Original-Experte und erzählt euch alles Wichtige über YouTube.
1: Larry Mullen, Bono, The Edge und Adam Clayton haben sich in der Schule kennengelernt und anfangs ihre Musikinstrumente noch nicht wirklich beherrscht. Aber zwischen den Teenagern herrschte sofort eine ganz besondere Chemie. Und die Band war von Beginn an ehrgeizig, so U2-Expertin Birgit Fuß vom Musikmagazin Rolling Stone.
2: Die haben sich auch schon sehr früh so Manager gesucht und haben ganz viel live gespielt und sich schnell einen Plattenvertrag erarbeitet. Aber so richtig beachtet wurden sie eigentlich erst mit dem dritten Album, also mit War, das war 1983. Wir kennen alle Sunday Bloody Sunday, also da waren dann einfach Melodien drauf, denen man sich nicht widersetzen konnte. Und 2 Jahre später hatten sie einen sensationellen Auftritt bei Live Aid. Naja, und spätestens seit The Joshua Tree 1987 sind sie auf jeden Fall eine der größten Rockbands überhaupt.
1: Die außerdem seit 50 Jahren in derselben Besetzung spielt. Will man in Irland auf U2s Spuren wandeln, sollte man auf jeden Fall nach Dublin, die Mount Temple Comprehensive School besuchen und die Windmill Lane Studios, wo viele Alben aufgenommen wurden.
2: Dann kann man das Rock'n'Roll Museum anschauen, wo nicht nur U2, sondern auch ganz viele andere irische Musikerinnen und Musiker gewürdigt werden. Und ich finde ja mindestens genauso toll das Little Museum of Dublin, wo U2 auch ihren eigenen Raum haben, es aber auch sonst ganz viel zu entdecken gibt. Und wenn man ein bisschen außerhalb noch Zeit hat, dann auf jeden Fall einen Ausflug zum Slane Castle machen. Denn da haben U2 in den 80ern einen Großteil von ihrem Album The Unforgettable Fire aufgenommen und haben da auch mehrfach Konzerte gespielt. Und das ist ein wunderschönes Schloss mit einem wunderschönen Anwesen. Also das sind so die Hauptpunkte, die ich mal empfehlen würde.
1: Obwohl U2 eine Rockband ist, gab es immer eine starke Verbindung zur klassischen irischen Musik. Vor allem, weil in den Songs immer auch irische Geschichte eine Rolle spielt. Will man Irlands musikalische Seele hautnah erleben, braucht man nicht lange auf der Insel zu suchen.
2: Es gibt eigentlich in jeder Stadt Straßenmusiker, denen man nebenbei zuhören kann. Pubs, in denen Bands live auftreten. Also ich würde zum Beispiel sagen, Galway an der Westküste und Cork im Süden und Belfast in Nordirland. Und wenn man dann dazwischen noch mehrfach Halt macht, dann hat man auf jeden Fall schon das Allernötigste gesehen. Also es gibt wirklich wahnsinnig viel anzugucken und eben auch anzuhören.
0: Tja, bei U2 gibt es wirklich viel coole Musik. Es gibt aber auch so Stücke, die hat der Sänger Bono mit anderen Musikern gemacht. Für euch hier gleich zum Beispiel Bono und Frank Sinatra. Es gibt aber auch Bono und Johnny Cash und ach, es gibt Bono mit so ziemlich jedem. Aber erstmal für euch hier das kleine blonde Huhn, wo man so denkt, bup, Lady Gaga passt irgendwie, aber die kann auch Jazz. Gibt es nämlich einen schicken Song vom Sinatra 100 Konzert, also zum 100. Geburtstag von Sinatra. Und es gibt auch ein schickes Jazz-Album zusammen mit ihr und Tony Bennett.
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1: Auch heute gibt es wieder einen Song aus der Rubrik Ein Song reicht. Es gibt eine Internetseite, da werden Künstler oder auch bekannte Persönlichkeiten gefragt, welcher ihrer persönlicher Song ist. Und das ist ganz spannend. Ich warte immer noch darauf, dass einer sagt, mein Song und der heißt so und so. Aber nein, die kommen tatsächlich mit fremden Songs um die Ecke. So wie zum Beispiel auch Roland Kaiser, der sich einen Song von Herbert Grönemeyer ausgesucht hat, über das Menschsein. Und er sagt, er hat das gemacht, weil dieser Song alle Höhen und Tiefen des Menschseins darstellt und somit einen Rundumblick gibt auf das Menschsein. Für euch hier im Player Herbert Grönemeyer, Mensch. Und hinterher kommt für euch die Gruppe Pur mit einem Song, den ich persönlich sehr mag.

0: Dankeschön, Freunde.
1: Tja, Lieben, ich habe ja die Sendung Plattenkiste eingestellt, aber so ab und an geht's doch noch mal ein bisschen durch mit mir. So auch mit dem nächsten Beitrag, einem Beitrag zu einem Song von U2, wo ihr auch so ein bisschen was über den Produktionsprozess erfahrt. It's a
2: beautiful day. Beautiful day. Es ist ein wunderschöner Tag. Mit diesem kraftvollen Statement und dieser optimistischen Botschaft starten U2 am 9. Oktober 2000 mit der ersten Single aus ihrem neuen Album All That You Can't Leave Behind ins neue Jahrtausend.
3: Our idea was just songs where you can hear the melody across the road and where the words might ring true.
2: Es ist auch die Rückkehr zu ihren Wurzeln, erzählt U2-Sänger Bono, zu großartigen Songs und hymnischen Melodien nach ihrem eher experimentellen Vorgängerwerk Pop. Und sie wollen endlich mal wieder eine Hitsingle haben. Um das zu erreichen, trifft sich die irische Band in den Windmill Lane Studios in Dublin und entwickelt in gemeinsamen Jams die neuen Songs. Produzent Daniel Lenoir erinnert sich an die ersten Ideen zu Beautiful Day.
4: Das Album ist eine Mischung aus spontanen Ideen, die schnell zu guten Songs wurden, und viel harter Arbeit. Bei Beautiful Day kam The Edge mit dieser tollen Akkordfolge um die Ecke.
3: Fantastic chord sequence. It goes like this.
4: Und dann kam dieser Gesang.
2: Auch der Refrain von Beautiful Day entstand aus diesem kreativen Prozess, erzählt Gitarrist The Edge. Auf Beautiful Day kamen wir nicht aus purem Zufall, aber doch ein bisschen wie aus heiterem Himmel. Bono legte einfach los mit It's a Beautiful Day.
3: He just went, It's a Beautiful Day, left this gap.
2: Ich weiß nicht, ob er überhaupt noch eine zweite Zeile im Hinterkopf hatte, aber er ließ diese Lücke und machte mit Don't Let It Get Away weiter. 3-4 Tage später hörte ich nochmal die verschiedenen Aufnahmen, die wir da gemacht hatten, durch und dachte, oh, diese Leere, da kann man was draus machen. Bono sah das ähnlich. Das könnte der Refrain sein. Als wir es dann so aufgenommen haben,

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1: That might be the chorus idea we've been looking for. It's a beautiful day.
2: Bonos Text ist inspiriert von den Worten eines australischen Predigers. Ein Mann, der alles verloren hat, weiß plötzlich die kleinen Dinge im Leben wieder zu schätzen. Die Verse im Mittelteil gehen auf den US-Astronauten Buzz Aldrin zurück, Mitglied der ersten Mondlandung 1969 mit Apollo 11. Nicht nur Bono, sondern auch The Edge war beeindruckt von dessen Buch.
1: He was explaining that on his way back to Earth.
3: Er hat darin beschrieben, dass er auf dem Rückweg zur Erde war, mit dem einzigen Ziel, dort wieder heil anzukommen. Und als er aus dem kleinen Fenster der Raumkapsel schaute, die mit rasender Geschwindigkeit durchs All flog, hat er diese winzige blaue Murmel gesehen, die in dieser tintenschwarzen Leere schwebte. Und diese winzige Murmel konnte er mit seinem Daumen bedecken, den er sich vors Auge hielt. All das Leben, all das, was ihm lieb und teuer war, wurde von diesem kleinen Daumen vollständig bedeckt. Als Bono dann den Mittelteil für Beautiful Day schrieb, tat er das aus der Perspektive von jemandem, der aus dem Weltall auf alles draufschaut, was vorbeizieht und es so in einen neuen Kontext stellt.
1: Seen from above, passing over, giving it a new context.
4: Sieh die Welt in grün und blau. Sieh, China liegt direkt vor dir. Sieh die Canyons durch die Wolken hindurch. Sieh, wie die Thunfischflotten das Meer leer fischen. Sieh die Beduinenfeuer bei Nacht. Sieh die Ölfelder im Morgenlicht. Und sieh den Vogel mit einem Blatt im Schnabel. Nach der Flut waren plötzlich alle wieder da.
2: Als Beautiful Day am 9. Oktober 2000 veröffentlicht wird, steigt der Song eine Woche später in England sofort von 0 auf Platz 1 in die Charts. In Deutschland wird er zum Top-10-Hit und in den USA klettert er immerhin bis auf Platz 21. Das dazugehörige Album All That You Can Leave Behind verkauft sich daraufhin weltweit über 12 Millionen Mal. Bei den Grammy Awards 2001 wird Beautiful Day gleich dreimal ausgezeichnet. Als Song des Jahres, Single des Jahres und als bester Rocksong eines Duos oder einer Band. Kein Wunder, dass Beautiful Day bis heute zum festen Live-Repertoire von U2 gehört. Diesen Song spielen sie einfach immer.
1: Beautiful Day, it's been in the U2 set since we first recorded it. So it's been on multiple tours and so many occasions that that song has been played.
2: Übrigens, Beautiful Day war einer der ersten Songs, der als kostenpflichtiger Download angeboten wurde. Im Jahr 2000 eine absolute Sensation. Bevor die Single veröffentlicht wurde, konnten die Fans sie auf der U2-Homepage sogar kostenlos streamen. Auch das war damals eine noch nie dagewesene Innovation. The

Mit dem nächsten Song oder den nächsten beiden Songs geht's A um einen Interpreten und B geht's auch noch ein bisschen in die Oldie-Kiste für euch hier. Kirsty MacColl, There's a Guy Works Down the Ship Shop, Swirsey's Elvis und ein Song aus den 50ern? Ich glaube 50er war es. Janis Martin mit My Boy Elvis.

Tja, wer von euch heute gedacht hat, gibt überhaupt keinen Schlager, ja, der sei beruhigt. Es gibt natürlich Schlager, nämlich für euch jetzt hier im Player die Münchner Freiheit, sie liebt dich wie du bist und hinterher kommt die Andrea vom Berg.

Ja, Lieben, das war schon fast wieder 2 Stunden Moin Moin, die Morning Show aus dem Sendestudio hier in Bremen mit eurem Stadtmusikanten. Was soll ich sagen? Es gibt noch 2 Titel, ein bisschen Country und der erste Bobby Bear, Tequila Sheila. Tequila, vielleicht ein bisschen früh. Ich glaube, ich hole mir noch einen Kaffee gleich. Und hinterher kommt dann der Ronnie Dunn, Ride My Thumb to Mexico. Ja, vielleicht steige ich ein, fahre mit nach Mexiko. Ich wünsche euch auf alle Fälle noch viel Spaß mit dem nachfolgenden Programm. Und wenn ihr Bock habt, dann schaltet ihr morgen ein zur Sendung On the Road Again, die Country Show hier aus dem hohen Norden. Ich sage danke fürs Lauschen. Tschüssi, Servus und bye bye.

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0: 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Dies ist die Geschichte zweier Gestrandeten auf einer einsamen Insel, deren Lebensinhalt darin besteht, sich dem Wahnsinn der Welt zu stellen, diesen zu dokumentieren und per Flaschenpost an die Außenwelt heranzutragen.
1: Ja, und ganz viel Bier zu trinken.
2: Oh Menno, ich wollte doch ein seriöses Intro machen.
1: Und Bier ist nicht seriös, oder was? Wo willst du denn sonst die ganzen Flaschen für die Flaschenpost herbekommen?
2: Du lässt nicht locker, oder?
1: Nö.
2: Gesang?
1: Gesang?

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1: Ja, moin moin und herzlich willkommen hier zu unserem 5. Geburtstag von der Insel, dem zweitbesten Podcast Deutschlands. Ich bin André und bei mir ist ein Mann, mit dem ich jetzt nicht nur 5 Jahre feiere, sondern genau genommen sogar 9 Jahre. Denn wenn man dem vorherigen Podcast die McFleischer dazu zählt, was eigentlich der gleiche Podcast war, nur umbenannt, sind es 9 Jahre, die wir verbringen. Aber nein, wir feiern natürlich 5 Jahre heute hier, weil wir sind ja anständig und wir wollen ja nicht schummeln und so weiter. Und trotzdem stelle ich ihn vor, den Mann, der mir die Frisur nachmacht, der Alex. Hallo, Alex!
3: Guten Abend, liebe Genossinnen und Genossen. Ja, ich freue mich auch, nach 9 Jahren nicht klüger geworden zu sein und immer noch hier zu sitzen.
1: Und jedes Jahr denke ich, ob es nicht vielleicht das letzte Jahr ist, weil du einfach gar keinen Bock mehr hast. Aber
3: ja,
1: aus irgendeinem Grund schaffe ich es noch, dich Monat für Monat zu überzeugen, diesen Bums mit mir mitzumachen.
3: Als hättest du eine Wahl.
1: Als wäre da nicht so ein paar Knebelverträge im Hintergrund, die dich dazu zwingen würden.
3: Wobei ich gar nicht weiß, warum, weil ich bin ja sowieso, mich kann man ja eigentlich mit nichts mehr erpressen.
1: Na, wir wissen beide, dass das nicht stimmt.
3: Ist das so?
1: Egal. Alex, 9 beziehungsweise 5 Jahre Podcast, also Insel.
3: Leck mich in the Dash, das ist natürlich eine Hausnummer.
1: Also wenn man es auf uns beide bezieht, dann haben wir nächstes Jahr 10-Jähriges.
3: Geil.
1: Und das hat keiner von uns erwartet.
3: Das ist schon krass. Dieses Jahr bin ich 10 Jahre verheiratet. Das heißt, wir machen fast so lange Podcasts, wie ich mit meiner Frau verheiratet bin. Das ist auch kurios.
1: Mal gucken, wer sich zuerst scheiden lässt. Wir beide oder ihr beide. bin ich sehr gespannt drüber.
3: Also, meine Frau ist derzeit schon ausgezogen insofern.
1: Die ist ausgezogen?
3: Nein, die ist auf Montage, kann man quasi sagen. Die arbeitet zwar in der Pflege, aber sie ist jetzt hat jetzt am Stück so viele 12-Stunden Nachtdienste mit gewisser Fahrtstrecke, dass sie eine Ferienwohnung vom Arbeitgeber dafür gestellt bekommen hat.
1: Mhm. Ja, gut.
3: Deswegen kann ich sagen, meine Frau ist auf Montage.
1: Deswegen musst du dich jetzt auch um die Katzen kümmern. Deswegen sind die so auf dich geprägt.
3: Ja, oh je. Deswegen sind die so verhungert. Oh, Katzen.
1: Oh nein. Hm. Ja, Kojak und sein Notar. Ja, was haben wir sonst noch für Themen? Geburtstag, also 5 Jahre die Insel. Ich sehe auch gerade, dass Raphael, um nicht zu sagen,
3: die Insel,
1: Arnold sich im Chat eingeschaltet hat und fragt, warum wir keinen Call-In haben. Wir haben noch nie Call-In gehabt bei der Insel.
3: Das stimmt.
1: Und wo ich Alex gerade sehe, der da liegt wie der Junge aus der Aquamaler-Werbung. Was? Was da für meine neuen Aquamaler frei? Sag mal, Alex, hast du uns zufällig ein Bierchen mitgebracht?
2: Das des Monats.
3: Ich habe in erster Linie mir ein Bierchen mitgebracht und zwar nicht nur eins, sondern alle Bierchen, Inselbierchen, Spiel gut. Und um die Überleitung noch zum Ende zu führen, habe ich einen Hiddenseer Hell gebraut in der Inselbrauerei auf Rügen. So, da schaust du.
1: So, das passt ja wie die Faust aufs Auge.
3: Das ist hier, die haben auch hier so richtig so ein künstlerisches mit so einem Leuchtturm Hiddenseer Hell.
1: Finde ich das schön. Alle, die seit Anfang dieser Folge heute dabei sind, natürlich wissen, dass das Bier gar nicht aus Rügen ist, sondern vom Mittelpunkt der Erde.
3: Ja, auf jeden Fall nicht von Hawaii, weil es gibt kein Bier auf Hawaii. Handwerkliche Braukunst ist das jedenfalls. Offene Gärung an Seeluft. Flaschenreifung, Naturhopfen, Tennenmalz, ich glaube nach Biff benannt. Insofern kann das nur was Gutes sein. Und ich habe aber dazu noch ein Alt-Summbarcher Dunkel. Das ist dieses schöne Ding. Aus der,
1: das ist von, aus der Amrum.
3: Privatbrauerei Gessner. Das ist aus Sonneberg, Thüringen.
1: Das finde ich nicht gut. Thüringen. Nee.
3: Also, dann machen wir hell oder dunkel?
1: Ich bin dafür, du startest dunkel und gehst dann ins Helle über, genauso wie halt unsere Podcast-Karriere.
3: Ja, ein bisschen auch Ebony and Ivory in der Reihenfolge. So. Ja, ich lese gerade, Costa wartet auf die Bahn, das heißt, er bleibt uns heute Abend länger erhalten. Das ist schön.
1: Kannst du lange warten, nur. Auf die Bahn, ey. Tja. Ja, apropos auf die Bahn warten.
3: Mhm.
1: So. Ich freue mich ja sehr mit dir, Geburtstag feiern zu dürfen.
3: Juhu!
1: Aber noch mehr freue ich mich auf die Top 3 nachher, weil es ist tatsächlich ein Top 3 Thema, was ich nicht vorbereiten musste, weil ich quasi vorbereitet war. Das ist total geil. Lustig. Da freue ich mich sehr drauf nachher. Den kleinen Spoiler mit Hook gab es ja schon. Hast du dich diesen Monat vorbereitet auf die Top 3 oder war das auch wieder so ein kurz vor knapp Ding?
3: Ich hab das mehr oder weniger, ich habe das zwar kurz vor knapp zusammengestellt, aber so schon in dem Wissen, dass ich das mehr oder weniger so ein bisschen auch aus der Lameng machen kann.
1: Das heißt, du hast nicht extra Filme geguckt, die du noch nicht kanntest?
3: Ich habe tatsächlich nicht extra Filme geguckt, die ich noch nicht kannte.
1: Ich bin dir so weit voraus.
3: Das gebe ich zu. Ja, siehst du?
1: Ich sehe mich als Robin Williams-Experten seit letzten Monat.
3: Also ich kann schon mal ankündigen, ich habe aber keine knapp vorbei bei den Worst. Das, weil das gibt's gar nicht, behaupte ich.
1: Doch. Glaub mir. Doch.
3: Gut.
1: Aber dazu kommen wir später. Erstmal kommen wir doch mal zu den News des Monats. Also das Aussteigeschild dieses Podcasts, möchte ich fast sagen.
3: Du meinst der Vorwand dieses Podcasts?
1: Der Vorwand, oder um nicht zu sagen, dass ich würde gerne einen Podcast machen, aber worüber? Ach komm, machen wir das. Es ist, kann man ja mal gucken.
3: Der schamlos nichtige Versuch, diesen Podcast, die Existenzberechtigung dieses Podcasts irgendwie herbeizuführen.
1: Die vorgetäuschte Existenzberechtigung, weil eigentlich ist ja der erhoffte Sinn Ruhm und Reichtum gewesen, egal was für ein Inhalt.
3: Ja.
1: Inhalt. Inhalt.
3: Ja.
1: Apropos Inhalt. Du bist ja auch inhaltlich vertreten auf OnlyFans, habe ich gehört, ne?
3: Das ist richtig, ja.
1: So.
3: Ich habe nur keine Fans, leider. Aber, ja.
1: Du bist auf Lonely-Fans.
3: Ja, nee, ich bin auf lediglich ventilatoren.de.
1: Ich dachte auf My Dirty Hobby. Gibt's noch My Dirty Hobby, seitdem es Onlyfans gibt?
3: Ich habe keine Ahnung, bestimmt. Das ist,
1: Ich erinnere mich,
3: Für die Boomer dann halt immer noch.
1: Da sind auch nur noch Boomer. Die Leute, die noch auf Facebook sind, die sind dann noch auf My Dirty Hobby. Und teilen da Fußvideos, keine Ahnung. Ich erinnere mich noch irgendwie mit Anfang 20, als ich tatsächlich noch in der Disco war hier und da, weil hat man halt gemacht, auf dem Dorf war ja nichts los am Wochenende.
3: Ja.
1: Also in dem Alter, wo man am Wochenende noch irgendwie was unternehmen wollte und nicht so wie heute mit lass mich in Ruhe. dass da irgendwie eine Alte war, die tatsächlich Videos auf My Dirty Hobby aufgenommen hatte und mir irgendwie 10 verschiedene Leute gesagt haben, ey, die da hinten, die ist auf My Dirty Hobby. Und ich saß da nur und dachte, ja, du bist jetzt die 30. Person, die mir das sagt. Also das war ein großes Ding. Das war, als wäre das Frau Merkel persönlich gewesen. Die waren alle auf Angela Merkel
3: die
1: auf
3: war
1: My Dirty Hobby.
3: Nie auf, aber nee.
1: Es ist, die ist auf OnlyFans. Da macht sie schöne bestimmt. Rautenbilder. Die sind die Raute des Monats.
3: Geil, mach mir die Raute.
1: Angie 69. Rauten Angie 69 da. Ein Fan hat sie, aber der ist ziemlich sauer. Ich hab ganz schlimme Bilder im Kopf. Wir schaffen das. OnlyFans ist für uns alle Neuland.
3: Ja, das stimmt.
4: Oh Mann. Naja gut, lieber die als der März.
3: Ja.
4: Stelle.
3: Das ist also.
4: Oh. Was würde Friedrich Merz auf OnlyFans anbieten? Bilder von Krawatten oder irgendwie sowas?
3: Aber schon so richtig Rambo-Zambo, würde ich sagen.
4: Rambo-Zambo. Aber ich glaube, der würde so wirklich so elitären Kram, so also nicht elitär, aber so hochgestellt, so Manschettenknöpfe, Bilder seiner Lieblingsmanschettenknöpfe oder irgendwie sowas.
3: Ich glaube, Friedrich Merz ist so jemand, weißt du, der sagt ja auch irgendwie, er ist gehobener Mittelstand und weil er ja nur einen Flieger hat, der würde wahrscheinlich auch Hardcore-Pornos drehen und

0: OnlyFans. Also zum Thema.
1: Ja, das denke ich mir.
0: Denn auf OnlyFans muss man ja nicht nur Nucky-Dye-Sachen sehen, man kann es auch für allen möglichen Content. Es gibt ja irgendwie auch Schauspielerinnen, die irgendwie Bilder von ihren Haaren posten oder von ihren Füßen oder...
1: Schauspielerinnen.
0: Ja, oder ehemalige Schauspielerinnen oder was weiß ich. Aber es gibt jetzt auch etwas für Leute, die auf Murmeltiere stehen. Also, jetzt nicht im sexuellen Sinne, hoffe ich. Weil in Amerika wurden
1: schon
0: ja
1: diverse
0: Forschungsgelder von der US-Regierung gekürzt. Und deswegen hat ein Forscher für Murmeltiere, ein Biologieprofessor namens Daniel Blumstein, einen OnlyFans-Kanal mit dem Titel Only Marms. Marms wahrscheinlich, weil Marm? Was heißt Murmeltier auf Englisch?
1: Also, war das nicht Groundhog?
0: Groundhog, ja. Marms?
1: Also, gibt es vielleicht auch unterschiedliche Murmeltier.
0: Ja, wahrscheinlich ist Marm irgendwie umgangssprachlich fürs Murmeltier.
1: Amerikanisch ist auf jeden Fall Groundhog, aber Marmot ist Marmot, eigentlich der.
0: Marmot, ja. Only Marms, da kann man jetzt Bilder von Murmeltieren sehen, natürlich auf nicht sexuelle Weise. Das Ganze dient nur dazu, Spendengelder zu sammeln für die Forschung der Murmeltiere. Es gibt auch lustige kleine Projekte quasi. Es gibt die Fat Marmot Week oder es gibt die Bilder über Füße von Murmeltieren und ähnliches.
1: Geil.
0: Inzwischen sind über $5,000 zusammengekommen und das finde ich eine schöne Sache und deswegen finde ich das schön. So. Murmeltiere sind ja auch fast sowas wie Notare.
1: Na klar. Und ich würde auch sagen, das ist schon fast die gute Tat des Monats. Liebe Wichser, lass da auch mal ein bisschen Geld für die Murmeltiere springen.
0: Ja, bin ich dafür. Und unterstützt die Murmeltiere bei der guten Tat des Monats.
1: Ja.
2: Die gute Tat des Monats.
1: Ist vielleicht auch ein Lifehack, weißt du, wenn du sowieso auf OnlyFans bist und irgendwie deine Lebenspartnerin findet das raus, guckt auf den Kontoauszug, da steht dann da irgendwie OnlyFans drauf, dann kannst du sagen, Moment, ich unterstütze nur die Murmeltiere.
0: Mit $10,000 im Monat? Ich mag die halt.
1: Die 348 Euro letzte Woche, die waren nur für die Murmeltiere, ich schwöre. Die waren nur für Murmeltierfußbilder.
0: So, das musst du aber auch unterstützen, indem du jeden Tag und täglich grüßt das Murmeltier guckst.
1: Na klar.
0: Sonst glaubt es dir ja keiner.
1: Den zitiere ich auch sehr häufig, den Film. Immer wenn ich mit meiner Frau im Auto unterwegs bin und die irgendwie, die ist so ein Fahrer, der sich gerne über andere Autofahrer aufregt und dann kommt von mir eigentlich immer das Zitat, nicht mit Wut fahren.
0: So, ich dachte, du nimmst sie denn auf den Schoß, so wie Bill Murray das Murmeltier in der einen Szene.
1: Das wäre auch schön, ja.
0: Wenn ich das richtig im Kopf hatte, hat er im Interview mal gesagt, dass das gar nicht so schön war, weil es war ein echtes Murmeltier, was ihn auch in die Nase gebissen hat während des Drehs.
1: Das kann ich mit durchaus, ja.
0: Das kann gesagt, dir auch passieren eben, mit deiner Frau.
1: Du, da ist die, da, nee, das hätte mir mit dem Notar ja eben auch fast blühen können.
0: Das stimmt.
1: Also da ist wieder der Zusammenhang zu sehen, ja.
0: Also, Kinder, gebt Acht vor Murmeltieren und Notaren.
1: Ja. Fußbinder ja in die Nase beißen, nein.
0: So.
1: Nein. So.
0: Ich finde das eine schöne Sache. Und auch wenn das nicht geplant war mit der guten Tat des Monats, wenn
1: das
0: Alex sagt, das machen wir, dann machen wir das. So.
1: Ja.
0: Das ist sowieso mein Mantra. Wenn du sagst, das machen wir, dann machen wir das. Für dich würde ich auch in den Kühlschrank steigen. Ganz ehrlich.
1: Sehr gut. So. Das ist gut.
0: Wegen der Hitze, wir haben es mitbekommen, wir sind ja immer noch im Sommer. Im Moment haben wir Glück, was die Hitze angeht, aber wir haben in den letzten Wochen auch Tage und Wochen gehabt, wo es gar nicht so schön war. Und vor allem,
1: gestern war es hier tatsächlich wieder grenzwertig. Also gestern war es sehr unangenehm
0: hier. Hier in Norddeutschland sind wir sowieso noch ein bisschen auf der glücklichen Seite. Je südlicher es geht, desto schlimmer wird es ja mehr oder weniger. Was hattet ihr gestern?
1: Ja, um die 30 Grad. Das war jetzt gar nicht mal so ganz extrem krass, aber es war auch die ganze Zeit bewölkt dabei. Und es war einfach nur so eine. Bis rausgegangen hast, das Gefühl gehabt, du läufst gegen eine Wand und bist sofort durchgeschwitzt.
0: Bei uns waren gestern 27, das ist ja meistens so 2-3 Grad weniger hier oben.
1: Ja.
0: Was aber, wenn es um die 40 Grad ist, auch keinen Unterschied mehr bringt.

0: ob es jetzt 37 oder 40 Grad ist.
1: Ja.
0: Also da sage ich, das ist auch wirklich egal. In Japan unangenehm. Gibt es jetzt aber Abhilfe gegen Hitze, weil eine japanische Firma hat jetzt eine neue Erfindung auf den Markt gebracht, quasi den Kühlschrank für Menschen.
1: Das ist gut.
0: So, das ist vor allem für Fabriken und so weiter gedacht, wo Arbeiter wegen der Hitze eine kurze Abkühlung brauchen. So eine kleine Kammer, da können die sich reinstellen. Wenn die sich reinstellen, werden die halt mit kalter Luft angepustet, dass sie so auf 15 Grad angepustet werden. Kälter wird es auch nicht und nach ein paar Minuten schaltet sich das auch aus. Das soll so für die kurze Entspannung sein. Und dann müssen sie weiter in die Fabrik arbeiten. Also ich weiß nicht, ob das so viel bringt, aber für den kurzen Moment ist das bestimmt sehr schön.
1: Ja, aber wenn man dann direkt wieder in die Hitze muss, ich weiß nicht. Ja,
0: das war so mein Gedanke. Ich kenne das. Ich habe vor ewigen Jahren mal in der Großküche gearbeitet, über den Sommer. Und das war auch, das waren noch nicht aktuelle Temperaturen, waren aber auch heiße Sommertemperaturen.
1: Ja.
0: Und da habe ich mich gefreut, jedes Mal, wenn ich in das Kühlhaus gehen musste oder in den Kühlraum, besser gesagt. Und dann habe ich da auch ein paar Minuten gestanden manchmal und dachte, oh, das ist so schön. Und sobald du raus bist, war das halt wieder vorbei. Deswegen weiß ich nicht, wie viel das bringt, aber
1: nicht so wahnsinnig viel wahrscheinlich.
0: Vielleicht haben die Japaner ja einen speziellen Kältespeicher eingebaut, ich weiß das nicht.
1: Ich glaube, die fanden einfach den Indiana Jones Film, den es nicht gab, so toll. Wollten einfach mal einen Kühlschrank.
0: Den es nicht gab, ist schön. Inzwischen gibt es ja mehrere, die es nicht gab.
1: Das ist richtig.
0: Inzwischen gab es ja mehrere, die es nicht gab. Was für ein toller Satz.
1: Ja.
0: Naja, also wenn euch warm ist, macht es wie die wie die Japaner. Oh, das war ganz knapp an Rassismus vorbei. Nein, nicht röten. Ich habe mich noch unterbrochen. Ich habe es nicht getan. Wenn dann nur so ein
1: ich stelle das nur mal bereit. Ich stelle das nur hier so bereit. So.
0: Okay.
1: So mahnend ins Bild. Nee, geht nicht. Ich habe versucht, das hier aufs Bier zu stellen.
0: Warum auch immer. Macht es wie die Japaner und stellt euch in den Kühlschrank. Oder so.
1: Ja.
0: Ich kann fast beim Thema bleiben.
1: Das ist gut.
0: In Mittenwald, wo auch immer, in Bayern ist das, natürlich.
1: Achso, ich dachte, das wäre auch in Japan, deswegen wärst du beim Thema geblieben.
0: Nein.
1: Mittenwald, Japan.
0: Mittenwald in Japan. In Bayern, was ja quasi das Japan Deutschlands ist.
1: Na, freilich.
0: Gibt es
1: freilich ist dies.
0: Es gibt doch diesen einen Japaner, der in Deutschland lebt und jodelt. Weißt du, wen ich meine? Das meine ich nicht rassistisch, das weiß ich aber wirklich nicht, ob das ein Japaner oder ein Chinese ist, auf jeden Fall ein Asiate halt, der halt auch irgendwie Weltmeister im Jodeln geworden ist und der irgendwann halt nach Bayern gezogen ist, weil er das so geil findet.
1: Das ist Takeo Ishii.
0: Genau.
1: Ja.
0: Das ist der Bruder von Takeshi Kase.
1: Ich habe ihn gefunden, jodelnder Japaner.
0: Ich glaube, davon gibt es auch nicht so viele.
1: Nee, ich glaube tatsächlich, ja.
0: So, aber war ein Japaner. Ja.
1: Das war gebürtig ein Tokionese tatsächlich sogar.
0: Oh, so machen ja die Tokioaner. Oh, oder so.
1: Oh. Das hat meine Oma aber früher auch gesagt. Oh, wenn irgendwas interessant war, hat die immer. Oh.
0: Wirklich?
1: Ja. Vielleicht war die auch Japanerin.
0: War deine Oma Japanerin?
1: Ich glaube, die war manchmal japanisch.
0: Mann, da ist aber wieder eine Rakete gezündet.
1: Ja.
0: Aber in Mittenwald, so, weg von den Japanern, gab es kürzlich eine Reihe von Einbrüchen, die keiner versteht. Unter anderem ist einer in ein Leichenhaus eingebrochen, ohne was zu klauen. Das wäre auch makaber gewesen, wenn er jetzt auch die Leichen beklauen würde. Der hat da einfach übernachtet und quasi neben einer Leiche, die da lag. Im Kälteraum, nehme ich an. Das ist ja so runtergekühlt, da wo die Leichen liegen.
1: Ja, vielleicht weil er keinen japanischen Kühlschrank zur Hand hatte. Das kann natürlich sein.
0: Ja, wenn das war, das wäre natürlich eine, also hier geht nicht hervor, was das Motiv gewesen sein könnte, aber das wäre natürlich eine Theorie, dass dem, vielleicht war das ein Obdachloser, dem einfach so warm war, dass er halt eingebrochen ist in das Kühlhaus und sich da hingelegt. Da sind ja auch so, da sind ja auch Liegen. Vielleicht lag da ja sogar auf der Liege. Vielleicht hat er sich auch einfach, um nicht aufzufallen, noch einen Zettel am Fuß gemacht und.
1: Ich habe tatsächlich noch diesen Baywatch-Film mit The Rock neulich mal gesehen. Da liegen sie auch im Leichenhaus zwischen den Leichen.
0: Okay, den habe ich nie gesehen. Ich glaube auch, habe ich nicht verpasst, nichts verpasst.
1: Sehr, sehr viele Pimmelwitze auf jeden Fall. Insofern Top-Film.
0: Dann muss ich mir den natürlich doch angucken.
1: Natürlich, ja.
0: Weil Pimmelwitze sind ja ungefähr unser Niveau. Nein, ich.
1: Natürlich.
0: Ich finde das sehr sympathisch. Warum nicht mal. Vielleicht, man weiß ja nicht, der wurde ja nicht erwischt. Bricht er dann im Winter im Krematorium ein, wenn ihm kalt ist. Ja.
1: Wie kalt ist das denn in so einem Leichenkühlraum? Also in so einem Leichenkühlschrank?
0: Also es werden keine Minusgrade sein, aber ich
1: nehme. Nee, das nicht, weil das würde ja wahrscheinlich das Gewebe irgendwie zerstören. Da würde ja Sachen irgendwie kristallisieren und. Das wäre ja doof.
0: Aber ich war auch noch nie in einem Leichenhaus. Ich war bei verstorbenen Verwandten und so weiter, habe ich mich von, was Abschied und so weiter angeht, immer ferngehalten von irgendwie sowas und habe das nur auf Trauerfeiern und so weiter gemacht. Deswegen weiß ich das nicht. Ich nehme an, so um die 15 Grad vielleicht.
1: 15 Grad? Aber da fängt es so an zu riechen, oder? 15 Grad ist ja mehr als das, was ich hier zu Hause im Kühlschrank habe.
0: Naja, er hat sich auch nicht in so eine Kammer gelegt. Also er war ja in dem Raum. Ja, ich glaube, die Kammern werden vielleicht auch extra gekühlt, oder? Wenn das so Hollywood-like so eine Wand ist, wo man die so rauszieht. Ich weiß nicht, wie realistisch die Darstellung ist, aber googelst du jetzt, wie kalt Leichenhäuser sind?
1: Ich gucke, wie kalt Leichen gekühlt werden. Mhm. Ach, guck mal. Mhm. Ja, spannend. Ja.
0: Ja, was stand da denn?
1: Ach so, dass in der Leichenhalle die Verstorbenen normalerweise bei 2 bis 4 Grad gekühlt werden.
0: Also tatsächlich Kühlschranktemperaturen.
1: Tatsächlich, ja, so Kühlschranktemperatur oder ein bisschen. Ich glaube, im Kühlschrank da ist auch mal so 7-8 Grad manchmal. Ja,
0: also Standard, ich weiß, dass ich einen neuen Kühlschrank habe, den ich selber einstellen kann mit der Gradzahl. Und dann habe ich da gegoogelt und standardmäßig werden 4 Grad angegeben.
1: Ach ja. Ja gut, 4 Grad ist wahrscheinlich auch, das ist auch irgendwie so die Dichte an Anatomie, ja, die Dichte Anomalie des Wassers oder sowas. Das Wasser hat doch irgendwie bei plus 4 Grad die geringste Dichte und sowas. Wahrscheinlich hängt das auch damit
0: zusammen. Keine Ahnung, aber seitdem irgendso steht mein gedünkt. Kühlschrank auf 4 Grad.
1: Ja. Und für längere Aufbewahrung wohl teilweise um die minus 20 Grad. Aber das ist wahrscheinlich, wenn du sagst, okay, jetzt geht's nur darum, dass sie nicht verwesen und nicht darum, dass wir dann
0: jetzt auch irgendwie. Das ist, wenn die mehrere Wochen liegen, weil Trauerfeier sich hinauszögert oder sonst was. Das kenne ich auch. Also, dass die tatsächlich gefroren werden, damit sie nicht zu verwest sind für die Trauerfeier, weil die später stattfindet. Das haben wir familiär auch schon gehabt, deswegen.
1: Ja.
0: Ja, haben wir wieder was gelernt?
1: Spannend.
0: Ja.
1: Schön.
0: Find ich toll. Also, wer soll sagen, dass Podcast nicht bildet?
1: So. Also bei uns bestimmt.
0: Ich bin mir nicht so ganz sicher. Naja.
1: Nee, warum denn nicht?
0: Ich bin mir aber was anderes sicher, weil es gab auch noch eine andere Straftat. Und da bin ich mir sicher, dass die Idee aus Film und Fernsehen stammt.
1: Jetzt kommt's.
0: So. Denn in Hannover.
1: Oh, das ist schon gefährliches Pflaster.
0: Das geht schon, geht's gut los. Ich meine, Hannover ist ja auch eine Stadt, da will man nicht sterben.
1: Ja, nee. Da will man auch nicht seinen Hund begraben.
0: Ich wollte ja, die Geschichte habe ich schon öfters erzählt. Als Kind habe ich immer gesagt, wenn ich groß bin, fahre ich auch mal nach Hannover. Einfach weil im Jahr 2000 war da ja die Expo. Expo 2000 war ja in Hannover.
1: Ha!
0: Und das war überall in den Medien, überall in den Nachrichten. Ja. Expo 2000. Und ich dachte, ich wusste nicht, was das ist als Kind. Ich dachte nur, das muss richtig geil sein, weil alle davon reden und so weiter. Und meine Familie ist dann tatsächlich hingefahren, hat mich aber nicht mitgenommen. Ich bin alleine zu Hause geblieben und die waren alle zusammen auf der Expo in Hannover, weil die gesagt haben, für dich ist das nix. So, aber ich dachte halt, doch, das ist voll was, das ist voll das geile Ding so. Und dann habe ich halt als aus Trotz gesagt, wenn ich groß bin, fahre ich auch mal nach Hannover.
1: So.
0: So. Und irgendwann war ich in Hannover und es war gar nicht mal so schön.
1: Echt nicht? Hannover?
0: Ich habe zwei Stunden am Bahnhof Hannover gewartet auf den Anschlusszug nach Kassel. Das war gar nicht
1: mal. Weißt du, was gibt's denn in Hannover? Hat Hannover Sehenswürdigkeiten?
0: Ich glaube, die Expo 2000 gibt's nicht mehr. Da bin ich mir relativ sicher.
1: Das Sprengelmuseum Hannover, das klingt irgendwie unanständig. Ich weiß auch nicht, was das...
0: Das klingt nach etwas, was Friedrich Merz besuchen würde.
1: Das stimmt, ja.
0: Naja, aber in Hannover kam ein Obdachloser auf eine gute Idee, weil er gesagt hat, ich habe keinen Bock mehr, obdachlos zu sein. Mhm. Ich überfalle jetzt eine Bank. So, und dann ist er in die Bank rein, bewaffnet, und hat gesagt, hier, gebt mir euer Geld. Ist ein Überfall. Und dann haben die gesagt, ja, das Problem ist, wir haben gar kein Geld.
1: Was?
0: Wir haben keine Kasten. Es ist keine Kastenbank hier. Es ist eine Anlegerbank. Also das ist jetzt
1: eine Samenbank. Ja,
0: aber was könnt ihr mir denn geben? Und dann war da auch ein Angestellter, der in sein Portemonnaie geguckt hat und ihm 10 Euro gegeben hat. Und ach, mit den 10 Euro ist er dann vor die Tür gegangen und hat dann da gewartet, dass die Polizei kam. Und hat sich festnehmen lassen, und herauskam, dass er das alles nur gemacht hat, weil er nicht mehr obdachlos sein wollte. Er hat gesagt, Knast ist besser als Obdachlosigkeit. Dafür hat er auch 5 Monate unbewährte Knast bekommen. Und der Richter hat das auch so festgehalten, dass es jetzt kein Raubüberfall an sich war, sondern eine Verzweiflungstat. Aber ich finde, den Gedankengang finde ich ja so schön. Lieber Knast als Obdachlosigkeit. Irgendwie kann ich es nachvollziehen, ne? Dach über den Kopf, Verpflegung, irgendwie das Nötigste bekommt man.
1: Ja, aber da muss es doch auch, also da muss es doch auch andere Möglichkeiten geben. Weiß ja nicht.
0: Also dem deutschen Sozialsystem nach muss man nicht obdachlos sein. Also
1: eigentlich ja.
0: Ich bin mir relativ sicher, dass man sich in gewissem Maß auch für die Obdachlosigkeit entscheiden muss. Oder darauf hinarbeiten muss, weil eigentlich gibt es genug Auffangnetze. Man möge mich berichtigen, dass es nicht so schlimm werden muss.
1: Es mag sein, dass jemand wirklich mal irgendwie ganz furchtbar viel Unglück am Stück hatte und da irgendwie reingerutscht ist, aber ich glaube, die Fälle sind doch schon sehr gering, wo das nur mit Unglück erklären ist.
0: Ich kenne 1-2 Leute, die mal obdachlos waren. Und bei dem war das eher so ein gegen das System, bevor ich mich vom Sozialstaat abhängig mache.
1: Ja, ne? Ja.
0: Sowas gibt es natürlich. Aber das ist halt, wie ich sage, so eine freiwillige Obdachlosigkeit, weil es gibt halt die Auffangnetze, um den Menschen zu helfen. Deswegen, ich glaube, es muss nicht sein. Ich bin da jetzt aber auch nicht so im Thema drin. Und ich meine das auch nicht böse, als wenn ich da jetzt irgendwie was sage, wo die Leute sagen, das kann man nicht sagen. Es gibt so viele Obdachlose, die da gar nichts für können und sonst was. Lass ich gelten. Bin ich jetzt nicht im Thema drin. Aber mein Gefühl wir haben ein gutes Sozialsystem, das das eigentlich verhindern könnte, sofern man wollte und mitspielt.
1: Was soll ich sagen? Ich bin Systemhure mit Eigenheim. Ich kann da eigentlich nichts zu sagen.
0: Du bist ja ein Eigenheim und wahlweise obdachlos, nur um das Gefühl mal zu kriegen. So alle paar Monate setzt deine Frau dich ja in Hannover aus, wo du eine Nacht verbringst.
1: Ausgerechnet in Hannover.
0: Ja, also wenn schon, dann, also dann es muss ja auch prägend sein, wenn es nicht über längeren Zeitraum ist, ne?
1: Also ich bin schon mal, ich bin auch schon mal obdachlos, aber wenn, dann nur auf eigenem Grundbesitz. Das ist mir dann doch schon wichtig.
0: Bist du so einer, der im Garten zeltet?
1: Ich habe kein Zelt mehr, glaube ich. Ansonsten würde ich das vielleicht sogar mal machen. Weiß nicht. Aber ich habe schon seit Ewigkeiten, ich glaube, ich habe seit wir podcasten, habe ich, glaube ich, nicht mehr gezeltet. So ungefähr.
0: Was ist das denn für eine Aussage? Zeitlich, als wäre der Podcast daran schuld, dass du nicht
1: zählst. Nein, das hat jetzt nichts kausal damit zu tun, aber es ist, glaube ich, ein ähnlicher Zeitraum. Also so bestimmt seit 10 Jahren oder sowas. Ja, wahrscheinlich länger. Wahrscheinlich schon eher 15 Jahre habe ich nicht mehr gezeltet. Das war halt immer so auf so Metal-Konzerten. Und
0: also seit wir uns kennen quasi. Ja. Ich habe dir das Zelten ausgetrieben.
1: Das ist so, ja.
0: Als er mich gesehen hat, hat er gesagt, ja, das Elend mache ich aber nicht mehr. Also auf das Niveau lasse ich mich nicht mehr hinab.
1: Ich habe mal in einem Zelt gezeltet.
0: Ach, so ein Zelt, was innerhalb von so einem großen Zelt war, wo man quasi so auch andere Sachen hingestellt hat, so.
1: Wir sind auf das Summer Breeze Festival gefahren, Open Air Festival. Und haben unser Zelt zu Hause gelassen. Scheiße, sind wir da zu irgendeinem Laden gegangen, der Zelte verkauft. Also ganz wirklich mini kleine Wurfzelte da, irgendwie so diese Iglu-Zelte. Das hatten wir aufgebaut und haben direkt festgestellt, dass es nicht wasserdicht ist. Was schon mal sehr gut ist für ein Zelt. Und dann hatten wir aber zum Glück die Leute, mit denen wir da hingefahren sind, die hatten so ein Mörder-Riesenzelt aufgebaut, dass wir unser kleines Zelt bei denen ins Vorzelt stellen konnten. Und dann hatten wir unser kleineres Zelt bei den Freunden im Vorzelt stehen und haben
0: das ist ein bisschen süß.
1: Ja, schon.
0: Ich habe, was Zelten angeht, ich erinnere mich, ich weiß nicht mehr, was das war, so ein Mini-Festival, wo der war, ich 15, 16. Und ein Kumpel hatte gesagt, das Zelt baue ich später auf. Und dann waren wir halt die ganze Zeit da vor der Bühne und so weiter und am Saufen und sonst was. Und sind dann irgendwann nachts um 5 ins Zelt gegangen. Und mein Kumpel, der halt auch ein Zelt hatte, für sich alleine, weil er das mitgebracht hatte, hat gesagt, ja, das mache ich gleich. Und wir sind dann ins Zelt gegangen, sind eingepennt und am nächsten Morgen, als wir raus sind aus dem Zelt, haben wir dann halt gesehen, wie er im Zelt gepennt hat. Und das war halt so halb aufgebaut. Er lag mit dem Oberkörper drin und die Beine haben rausgekommen. Ich glaube, er hat das nicht mehr geschafft, das richtig aufzubauen über Nacht.
1: Na Mann. Ja, aber wenn er irgendwo lag, dann ist er auch erstmal gut.
0: Er hat überlebt.
1: Ja.
0: Heute hat er Frau und Kind. Also es scheint ihn geschadet zu haben. von daher, so viel dazu.
1: Ich habe gerne, das Schönste war eigentlich, wenn ich auf einem Festival, wo ich war, da hatte ich mal schön den VW-Bus von meinem Bruder mir ausgeliehen, hinten mit einer Matratze einfach drin. Das war sehr angenehm.
0: Das ist natürlich dekadent.
1: Das ist dekadent, aber auch sehr gut. Und ich habe es, glaube ich, 2 Tage in Folge da drin geschafft, dass meine Frau, die hat nicht mit übernachtet, aber die war einen Tag da und hatte irgendwie so eine Cola-Flasche mitgebracht, wo aber Bärensen drin abgefüllt war, so dunkler Bärensen mit irgendeinem Bärenscheiß. Und ich habe es, glaube ich, 2 Tage in Folge geschafft, dass ich morgens irgendwie so im Halbschlaf so gerade aufgewacht so, Cola, irgendwie irgendwas trinken. Und erstmal so einen kompletten Geriss von diesem scheiß Bärensen genommen habe.
0: Bärensen? So schön. Bärensen ist auch so ein Ding, was ich seit meiner Jugendzeit nicht mehr getrunken habe. Das war wirklich so das räudigste Zeug, was man kaufen konnte, einfach weil es billig war. Das war ja einfach nur Korn mit Zuckerwasser oder so, ne?
1: Ja, und meine Frau hat, glaube ich, noch nicht mal Bärensen, sondern die hat hier Oldesloa, glaube ich. Was irgendwie das Gleiche ist, aber noch ein bisschen billiger oder aber so.
0: Das ist so wie kein Jägermeister, aber Kümmerling oder sowas.
1: So ungefähr, ja.
0: Oder kein Bier, sondern Oettinger.
1: Apropos, wo du Bier sagst, ich gönne mir hier, glaube ich, noch mal so ein schönes Bierchen von Rügen, bevor man mich hier rügt.
0: Aus Rügen.
1: Ja.
0: Ha. Prost.
1: Na gut, Prost.
0: Dann können wir zur nächsten News kommen, die mich an einen Film erinnert hat, weil ich glaube, das war ein Filmplot. Da bin ich mir ganz sicher. Da gab es nämlich einen Film, wo genau das passiert ist. Denn in Brasilien, wir erinnern uns, Brasilien ist da, wo Jesus auf der Klippe steht.
1: Das stimmt.
0: Irgendwie so. Ja. Das war doch Jesus, ne? Die
1: das ist Rio, ja, wo diese große Christus-Figur herumsteht.
0: Dass die Brasilianer christlich sind, hätte ich jetzt auch nicht gedacht. Die hätte ich, na gut, was sollen sie sonst sein? Mormon?
1: Nicht.
0: Das passt, nö.
1: Ja, eben.
0: Gut. Also
1: ich meine, die Brasilianer sprechen ja nun mal Portugiesisch und Portugal ist, glaube ich, ziemlich erzkatholisch.
0: Ja, ich weiß auch nicht, wo ich gerade abgebogen bin gedanklich. Ich war irgendwo in Asien, aber das ist ja Südamerika, das ist ja...
1: Nee.
0: Es gibt bestimmt auch buddhistische Brasilianer oder irgendwie so.
1: Bestimmt.
0: Nee, die kennen doch nur König Fußball. War das nicht so?
1: das kann natürlich auch sein.
0: So. In Brasilien wurde eine 38-jährige Frau festgenommen, weil sie sich...
1: Zu Recht erstmal, möchte ich sagen.
0: Zu Recht. Aber irgendwie auch ein bisschen selber schuld für die, die das mitgemacht haben. Die 38-jährige Frau hat sich nämlich als 11-jähriges Mädchen ausgegeben und hat dafür gesorgt, dass sie auch tatsächlich von einem Elternpaar als Pflegekind aufgenommen wurde. hat ihr Aussehen auf hormonelle Zwangsverabreichung zurückgeführt und hat auch gesagt, sie hat Autismus und ähnliches. Und hat dann 14 Monate tatsächlich als dieses Mädchen gelebt, hat auch ihren angeblich 12. Geburtstag mit ihrer neuen Familie gefeiert.
1: Oh, süß.
0: Bis das dann irgendwann aufgeflogen ist.
1: Kamen da auch die anderen 12-jährigen Freunde vorbei zum Geburtstag.
0: Oh, das wäre noch schauriger irgendwie. Vor allem, die muss ja dann auch in die Schule gegangen sein und.
1: Stell dir mal vor, da kommen so Typen wie wir einfach an und sagen, ja, wir sind auch alle 11.
0: Moin!
1: Ist ja so unsere Altersklasse insofern. Ich bin ja eigentlich auch, also ich bin mental eigentlich bei 13, glaube ich, stehen geblieben.
0: Ich sage ja immer, im Kopf bin ich 12. Also da hat sich seit 2001 nichts mehr geändert bei mir. Das ist, ich habe das Jahr 2001 erlebt, ich habe die geistige Reife bis dahin durchgemacht und dann war vorbei.
1: Ja. Ja.
0: Da passierte nicht mehr viel, nur noch äußerlich.
1: Das stimmt. Das stimmt.
0: Äußerliche Talfahrt, innerlicher Status quo. So ist das geblieben. Ja. Das ist irgendwie auch für diesen Podcast Aushängeschild. Aber die hat da also die hat da richtig einen mitgemacht. Sie hat irgendwie nur ich weiß nicht, was Nuggies sind, aber hier steht Spielzeug. Sie benutzte altersgerechtes Spielzeug und sogar Nuggies und Babyflasche, um ihre angebliche Autismusdiagnose zu untermauern.
1: Mhm.
0: Also die muss das
1: Schnuller. So ein Nuckel, so ein Schnuller, ja genau.
0: Okay,
1: ja, oder? Nuggies? Ja.
0: Ich habe keine Ahnung.
1: Babyflaschen sind ja auch ein bisschen, also mit 11 eine Babyflasche ist auch ein bisschen. Nun ja.
0: Tja, vor Gericht hat sie sich auch damit verteidigt, hier mit Autismus und so weiter. Es kam aber raus, dass sie schon diverse Betrugsfälle hatte. Sie hat sich auch schon als als Leukämie-Patientin und als Kinderprostituierte und ähnliches ausgegeben, bevor sie jetzt Autismus hatte. Und auf ihrem Handy hat man festgestellt, sie hat Autismus und Symptome und ähnliches vorher gegoogelt. Auf ihrem Handy, von daher.
1: Das geht denn an der intensiven Recherche. 5 Minuten vorher nochmal schnell Autismus googeln.
0: So. Ich frage mich, also. Da muss ja einiges schiefgelaufen sein, als fast 40-jährige Frau für ein 11-jähriges Kind durchzugehen, von der Familie adoptiert werden und das über Monate hinweg aufrechterhalten. Also ich habe Ehrfurcht vor dieser Dame und ich weiß, dass es einen Horrorfilm gab. Ich weiß nicht mehr, wie er heißt, wo aber genau das Thema war, wo ein 10-jähriges Kind oder so adoptiert wurde, was dann irgendwie ganz gruselige Sachen gemacht hat und später stellte sich heraus, es war eine 40-jährige Frau. Die halt nur ein bisschen war. Also kann mir keiner erzählen, dass das nicht von diesem Film. Der war auch recht bekannt, der Film. Wie hieß der? Google mal. Film, Horrorfilm, wo sich Frau als Kind ausgibt.
1: Horrorfilm, wo sich Frau als Kind ausgibt. Auch schön. Horrorfilm, wo Frau aus Fernseher kommt, ja. Nee, Orphan, das Waisenkind aus dem Jahr 2009.
0: Genau, genau. Mhm. Der ist schon uralt, ne? Von wann ist der?
1: 2009 steht hier.
0: Ich wollte sagen, also hätte ich jetzt auch gesagt, vor 20 Jahren irgendwie wann. Das ist genau der Plot gewesen.
1: Geil.
0: Nicht geil, gruselig, Alter.
1: Ich habe Hoffnung, dass das für mich vielleicht auch noch ein zweites Standbein sein könnte.
0: Willst du dich als 11-jähriges Mädchen ausgeben?
1: Ja.
0: Da hättest du dir aber die Haare lang lassen müssen.
1: Ich muss mir nur den Bart abmachen, dann geht das wieder. Und ansonsten kann man Perücke tragen.
0: Nee.
1: Doch. Ich glaube schon.
0: Das lasse ich nicht durchgehen bei dir.
1: Warum denn nicht?
0: Ich war sonst auf einer Feier und da hat mich der Sohn des Gastgebers, der 6-jährige Sohn des Gastgebers, gefragt, wie alt ich bin. Und ich habe den Fehler gemacht. Und hab gesagt, was glaubst du denn? Und dann kam erstmal 80? Und dann dachte ich mir so, ja. Innerlich ja. Also gefühlt ja.
1: Das ist richtig.
0: Aber dass Kinder so gar keinen Sinn für Alter haben, das finde ich immer faszinierend. Meine Nichte hat in dem Alter auch sowas gesagt. Das war, die sagen einfach random irgendwelche Zahlen, ohne zu verstehen, was dahinter steht, alterstechnisch.
1: Ja, aber das kommt ja auch mit der Lebenserfahrung, dass du Alter einschätzen kannst.
0: Ja, aber also 80 ist ja schon sehr hoch, ne?
1: Weißt du das als Kind? Hättest du es als Kind in dem Alter gewusst?
0: Das habe ich mich halt gefragt. So als 6-Jähriger hätte ich das, weil 6 ist ja jetzt kein Kleinkind mehr. Das ist ja, der wurde jetzt auch eingeschult, deswegen Grundschule. Stimmt
1: eigentlich. Wir müssen ja schon lesen, schreiben, rechnen, Steuererklärung machen. Das muss man ja eigentlich alles schon in dem Alter.
0: In der ersten Woche der Einschulung sollte man das drauf haben. Ja. Finde ich auch. Nee, also...
1: Bin auch für mehr Fiskalpolitik in der Grundschule schon.
0: Definitiv.
1: Nee?
0: Ich weiß nicht. Aber wir können bei Schnullern bleiben.
1: Ja.
0: Bei Nuggies, von dem wir ausgehen, dass es Schnuller sind. Jenny Elvers, wer kennt sie nicht? Die Ex-Freundin von Jan Fedder. Weißt du, wer Jan Fedder ist?
1: Das war doch der vom Großstadtrevier.
0: Heißt nicht Farin Urlaub in Wirklichkeit Jan Fedder?
1: Das weiß ich nicht.
0: Der heißt auf jeden Fall Jan. So? Verwechsel ich das? Google mal.
1: Ja, aber er heißt Vetter wie der Vetter mit V und TT.
0: Ja, ich weiß.
1: Und der Schauspieler, den ich meinte, der heißt Fedder mit F und DD.
0: Ich habe es einfach nur mit norddeutscher Schnauze ausgesprochen, aber
1: ist richtig.
0: Es war mir schon klar mit Doppel-T.
1: Ja.
0: Und Jenny Elvers ist ja tatsächlich Ex-Freundin von Farin Urlaub. Das kam irgendwie vor ein paar Jahren raus. Das hat sie irgendwie selber mal erzählt, weil er hält sein Privatleben ja komplett von der Öffentlichkeit fern. Aber die waren wohl mal ein paar Jahre zusammen.
1: Mir tut das für ihn leid, aber ja.
0: So. Ja. Und die war jetzt in einer neuen TV-Show.
1: Toll.
0: Die du sicher gesehen hast, die Villa der Versuchung.
1: Na klar. Da wohne ich ja, aber muss ich mir das im Fernsehen angucken. Wenn ich nicht gerade obdachlos hinten im Garten bin, dann bin ich hier in meiner Villa der Versuchung.
0: So. Ich weiß nicht, worum es geht. Ich habe noch nie davon gehört, aus Gründen.
1: Lass mich raten, um eine Villa und um Versuchung.
0: Ja, wahrscheinlich. Aber auf jeden Fall werden die wohl Tag und Nacht da überwacht und wohnen da in dieser Villa. Denn sie hat sich nachtfertig gemacht und hat sich dann ungeniert, so steht es hier, völlig ungeniert, mit einem Babyschnuller im Mund ins Bett gekuschelt.
1: Und hat dann gesagt, sie wäre 11.
0: Adoptier mich, ich habe Autismus.
1: Oder adoptier mich, ich bin 11, ja, ich habe Autismus. Ich habe Buddhismus. Nee, Autismus. Ich bin in Brasilien und habe Buddhismus.
0: So. Sie hat es denn als persönliche Einschlafhilfe bezeichnet und hat gesagt, ich schlafe mit Schnuller, ich habe eine Zeit lang am Daumen genuggelt. Mhm. Ja. Ich weiß nicht, warum man deswegen mit Schnuller schlaft.
1: Ja, damit man nicht mehr am Daumen nuggelt, weil, ja.
0: Ja, aber dann nuggelt man halt nicht mehr am Daumen. Ich finde das halt höchst weird. Vor allem würde ich niemals ins Fernsehen gehen und das breittreten.
1: Nee?
0: Ich bin mir ziemlich sicher, das ist so ein Ding, dass sie vorher mit ihrem Manager abgesprochen hat, was sie Skurriles machen kann, damit sie in die Schlagzeilen kommt.
1: Ja.
0: Tut mir leid, ich kaufe ihr das nicht ab. Ich kaufe der, wie alt ist sie, 54-Jährigen nicht ab, dass sie, weil sie sonst am Daumen nuckelt, mit Schnuller schlafen geht. Ich sag, das ist vorher absolut geplant gewesen und das hat sie nur fürs Fernsehen gemacht, damit sie schön bei der Bunte und bei der Gala und bei der Bild der Frau danach Schlagzeilen bekommt.
1: Wahrscheinlich.
0: Bin ich mir ganz sicher.
1: Um das Wirren. Ja.
0: Bist du abgelenkt? Was googelst du?
1: Ich guck gerade die Villa der Versuchung. Ich guck mal, wer da so alles mitgemacht hat. Bin bei der ersten Staffel von letztem Jahr bin ich schon. Ach du Scheiße. Ja. Gut. Okay.
0: Bist du fertig?
1: Mhm.
0: Willst du uns ein paar Namen nennen?
1: Ich kann, also letztes Jahr war es, glaube ich, Jasmin Herren, die Witwe von Willi Herren, war letztes Jahr da.
0: Okay.
1: Die Tochter von Roberto Blanco, Patricia Blanco, war auch da.
0: Okay.
1: Manni Ludolf. Einer von den Ludolf-Brüdern.
0: Ja, Manni war, glaube ich, der Jüngste.
1: Das kann sein, ich weiß nicht. Jimmy Blue Ochsenknecht, das ist natürlich auch.
0: Das sind alles?
1: Ja.
0: Das sind alles Leute, die irgendwie nur mit Leuten verwandt sind, die berühmter waren als sie. Jimmy Blue Ochsenknecht, der Sohn von Uwe Ochsenknecht. Hier Patricia Ronald Blanco, die Tochter Schill. Von Roberto Blanco.
1: Was? Ronald Schill, ehemaliger Hamburger Innensenator, auch der war dabei. Was ist denn das für eine Kombination von Menschen? Also das war letztes Jahr, da war Jenny Elvers noch nicht dabei.
0: Ronald Schill, sag mal einen Satz mit Ronald Schill, Patricia Blanco und der Witwe von Willi Herren.
1: Betty Ballhaus, Nacktmodell, ehemalige Fernsehmoderatorin. Ich glaube, die war auch so bei 9 Live und sowas, wenn die dann abends irgendwie so Pimperkram gemacht haben.
0: Keine Ahnung. Sagt mir
1: ich glaube, die hatte sehr große Talente.
0: Sehr große Ballhäuser.
1: Durchaus. Oh Gott. Hier, Paddy Krötz war mit Jenny Elvers in der zweiten Staffel. Kennst du noch Paddy aus dem Kinderfernsehen? Kinderfernsehmoderator.
0: Oh ja.
1: Super ja. RTL.
0: Ich habe kein Bild mehr im Kopf, aber der Name sagt mir was. Er war so bei Togo irgendwie so unterwegs, ne?
1: Ja, vor 20 Jahren. Irgendwie solche Sachen, genau. Dolly Buster.
0: Oh.
1: Und Tatjana Gsell.
0: Dolly Buster kenne ich. Also, habe ich schon mal gehört. Also, natürlich. Hat mir schon mal jemand nahegetreten, wer das ist.
1: Ja.
0: Die hat auch zwei große Ballhäuser.
1: Es ist auch teilweise, was hier für Beschreibungen für die Leute dabei stehen. Roland Ludomirska. Und dann steht als Beschreibung dabei Käsemillionär und Teilnehmer bei Forsthaus Rampensau. Ich habe keine Ahnung. Ich weiß es doch nicht. Ich habe keine Ahnung.
0: Forsthaus Rampensau kann irgendwie alles sein. Von Swingerclub bis TV-Show über irgendein Twitch-Stream und sonst was. Also das kann wirklich alles sein.
1: Forsthaus Rampensau war ein österreichisches Promi-Reality-TV-Format.
0: Natürlich.
1: Ja, da küsst die Hand. Da schaust her. Ja, jetzt reicht's auch. Jetzt können wir wieder zu anderen Dingen übergehen.
0: Ja. Also ich unterstelle der Frau Elvers, das war ein vorher abgekatertes Spiel. Das war reine PR.
1: Ich krieg das nicht aus dem Kopf, irgendwie auch diese Kombination von Leuten. Patty von Togo und Jenny Elvers und Dolly Buster.
0: Also tut mir leid, da sind so obskure Namen dabei, es würde mich nicht wundern, wenn wir nächstes Jahr dabei stehen. Also,
1: aber wir haben ja Stil und Anspruch.
0: Da hast du denn so Leute wie Olaf Scholz, ehemaliger Bundeskanzler, die Tochter von Peter Maffay, Alex von der Insel und keine Ahnung, den Affen aus Unser Schadi.
1: Ja.
0: So, das würde ich gucken. Das fände ich super.
1: Stell dir vor,
0: du wirst mit so einem Affen in so ein Haus gesperrt. Oder mit einem Gorilla und dann musst du dich vor dem verstecken irgendwie.
1: Aber nur wenn es das Forsthaus Rampensau in Österreich ist. Dann gehe ich hin. Die können mich anfragen. Aber allen anderen sage ich nein.
0: Nein, wir können ja selber eine Show machen.
1: Ja?
0: Die nennen wir dann Lustvilla Rambozambo. Und dann
1: Lustinsel Rambozambo.
0: Lustinsel Rambozambo. Wir sperren 10 Pseudoprominente auf eine auf Rügen ein.
1: Ja. Wir kriegen dann auch, glaube ich, Angela Merkel an den Start, die kann ihr Rauten-Only-Fans promoten.
0: So. Und das Ziel ist, wer sich am längsten von Michael Lindner fernhalten kann.
1: Das ist tatsächlich ein sehr gutes Ziel.
0: Aber der war ja gar nicht auf Rügen, der war auf Sylt, ne?
1: Der war auf Sylt, ja.
0: Rügen, Sylt, ist alles darum.
1: Naja, für Christian Lindner ist wahrscheinlich Rügen unter seinem Niveau.
0: Obwohl, da kann er bestimmt gute Gebrauchtwagen verkaufen.
1: Das kann sein. Macht eigentlich Christian Lindner? Hört man von dem noch was?
0: Nö, der verkauft Gebrauchtwagen. Das ist das Letzte, was ich von ihm mitbekommen hatte.
1: Na siehste.
0: So. Apropos abgesägte Menschen, von denen niemand mehr was hören möchte. Uli Hoeneß.
1: Oh!
0: Uli Hoeneß stand jetzt vor Gericht und ich möchte fast sagen, für eine Sache, die deutlich weniger interessant ist, als warum er das letzte Mal vor Gericht stand. Der hat nämlich letztes Jahr 2 Bäume im Garten gepflanzt und hat deswegen jetzt ein Problem mit seinen Nachbarn. Die haben ihn nämlich jetzt angeklagt, weil die 2 Lindenbäume, vielleicht waren es auch ein
1: Knallerbsenstrauch, den in den Maschendrahtzaun gewachsen
0: ist. So ungefähr ist das. Weil, und ich zitiere, die 2 Lindenbäume den Blick auf das Gut Kaltenbrunn verdecken.
1: Oh!
0: So.
1: Auf das Forsthaus Rampensau.
0: Und deswegen ging das jetzt vor Gericht und der Uli Hoeneß sagt jetzt, das ist reine Schikane hier. Nee, ich glaube, der spricht nicht so, ne? Der spricht eher gegenteilig davon.
1: Wahrscheinlich. Das ist reine Schikane, du! Was ist denn das hier? Hummel, Hummel, Mors, Mors, hat er gesagt.
0: Also hier in Bayern.
1: Hier bei uns in Bayern, da gibt es sowas nicht, du. Das sag ich dir aber, du.
0: Ja, wenn er so sprechen, wäre er mir gleich sympathischer irgendwie.
1: Ja, natürlich. So.
0: Das ist der Bruder von Uli Hoeneß, das ist nämlich Bully Hoeneß. Der hat auch keine Weißwurstfabrik, der macht Fischbrötchen.
1: Ja. So. Auch das ist mir schon gleich sympathischer.
0: Naja, Uli Hoeneß bezeichnet es auf jeden Fall als reine Schikane.
1: Furchtbar.
0: Aber die Nachbarn sagen, hier, das kann ja wohl nicht angehen und die Bäume müssen weg! Die Bäume müssen weg! Die kommen nicht mehr aus dem Osten.
1: Die Bäume müssen weg. So. Ich habe schon gedacht, die wären dann wenigstens, dass sie sagen würden, ja, mei, das geht doch nicht, dass man da auf das Forsthaus nicht mehr schauen kann. Nee, war kein Forsthaus, war. Das habe ich mir eben ausgedacht. Aber ja.
0: Es war ein Gutshaus. Ja. Ich habe es sogar gegoogelt. Es sieht halt aus wie so ein großes Bauernhaus damit.
1: Ein sehr gutes Haus, ja.
0: Ja, ist irgendwie am See, keine Ahnung.
1: Am Tegernsee. Hm.
0: Ja. Ja. An dieser Stelle, weil ich es passend finde.
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0: Finde ich eigentlich gerechtfertigt.
1: Für wen jetzt? Für den Uli oder für seine Nachbarn?
0: Für beide.
1: Ja.
0: Aber vor allem für die Nachbarn tatsächlich, sich zu beschweren. Ja. Nee. Da stehen jetzt ein paar paar Bäume und deswegen können wir das Gutshaus an ihm hinten haben. Kann ich nicht nachvollziehen, tut mir leid. Nö.
1: Jetzt muss ich gucken, wie schön dieses gut kalten Brunnen am Tegernsee. Ich will jetzt wissen, ob die Aussicht das wirklich lohnt.
0: Also den See fand ich schön.
1: Der See ist schön, aber ja, weiß ich nicht. Ah ja. Da stehen ja auch Bäume drumherum. Du siehst ja auch das Gut schon selber nicht, weil das ja selber zwischen Bäumen steht. Das ist ja irgendwie ein bisschen Käse. Ja, ist halt.
0: Oder also, Weißwurst.
1: Naja.
0: Eins zum Beispiel.
1: Es ist jetzt nicht gerade, als würde man da irgendwie, weiß ich nicht, auf Schloss Neuschwanstein gucken und hätte da plötzlich da so eine Linde davor stehen.
0: Aber vielleicht mögen die das, weil es da so leckeres Essen gibt. Vielleicht gibt es da ja leckere Kartoffelgerichte. Und falls ihm lecker so ist, möchte ich ihn nahelegen. Ja. Ihr könnt auch einfach nach Lübeln gehen, liebe Nachbarn von Uli Hoeneß. Das liegt in Niedersachsen, im niedersächsischen Wendland, weil da gibt es ein Kartoffelhotel.
1: Boah.
0: So.
1: Das ist ja gut.
0: Das ist irgendwie aus einer Tradition heraus entstanden, aus so einer Notlage, weil damals gab es da so einen Pferdehof und da konnten die Leute auch übernachten und so weiter, aber statt Heu und Stroh, womit man denn bezahlt hat für die Pferde und jeniges, um da zu übernachten, haben die Leute Kartoffeln vorbeigebracht, welche die Pferde allerdings verschmäht haben, aber irgendwie ist daraus eine Tradition entstanden und da gibt es jetzt heute das Kartoffelhotel, wo es zum Check-in erstmal einen Kartoffelschnaps gibt aus einer ausgehöhlten Kartoffel. Die Zimmerschlüssel, da hängt eine Kartoffel dran. Die cool. Zimmer tragen keine Nummern, sondern Sortennamen wie Gloria, Hansa oder Cleaver. Ich habe noch nie von diesen Kartoffeln gehört. Für mich gibt's nur Kartoffeln.
1: Ich kenne nur vorwiegend festkochend und so. Das Trilling ist für mich eine Kartoffelsorte.
0: Das sind die einzigen, die ich unterscheide Kartoffeln in Kartoffeln und Drilling. Das ist
1: so. Guck an.
0: Ich
1: unterscheide Kartoffeln in Kartoffeln und Süßkartoffeln. Und Süßkartoffeln finde ich scheiße.
0: Es gibt Kartoffel-Wellness-Programm, wie Ganzkörperpackungen oder Gesichtsmasken aus gekochten Knollen und ähnliches. Also es gibt alles mit Kartoffeln in diesem Kartoffelhotel. Und ich frage mich ja eine Sache.
1: Ich stelle mir gerade vor, wenn da so eine Kartoffelbehandlung, so eine Gesichtsbehandlung, dann kriegst du einfach so einen Sack Kartoffeln in die Fresse geschleudert. Das finde ich irgendwie ganz lustig. Also zum Zugucken, selber möchte ich es nicht.
0: Es gibt ja so bei Wellness kriegst du ja so eine Gesichtsmaske und dann so Gurkenscheiben und da kriegst du halt so Kartoffelpüree aufs Gesicht und so rohe Kartoffeln auf die Augen.
1: Ja, so Kartoffelscheibe, genau. Kriegst du auch so zwei Pommes in die Ohren gesteckt oder so? Und
0: ich glaube auch so, in Hotels werden ja gerne mal so Pralinen und so weiter aufs Kopfkissen gelegt für das Zimmer. Ich glaube, da liegen dann einfach so Pommes drauf.
1: Ja, oder so eine Krokette oder
0: so.
1: So eine
0: Schaumkrokette.
1: Krokette auf dem so auf dem Kopfkissen. Schön. Oh, lecker.
0: Nee, für den
1: hat auch so ein bisschen in den Kissenbezug noch so, war noch so gerade vom Frittieren noch ein bisschen fettig und hat so ein bisschen reingesupscht in den Kissenbezug. Schön.
0: Der Kissenbezug sind natürlich alte Kartoffelsäcke.
1: Natürlich.
0: So.
1: Was denn auch sonst? Ja.
0: Finde ich von der Idee schön. Also,
1: ja.
0: Kann man mal machen.
1: Mhm.
0: Das ist das Deutscheste, was super. Ich mir vorstellen kann.
1: Kartoffel. Dabei hat sie ja erst der alte Fritz hierher gebracht, die Kartoffel.
0: Ach, die echt, unser Bundeskanzler.
1: Unser Bundeskanzler, der alte Fritz, der hat die Kartoffel nach Deutschland gebracht. Das ist richtig, genau das.
0: Merz und die Kartoffel, ne?
1: Ja.
0: Nein, ich finde es schön, unterstützt das Kartoffelhotel in Niedersachsen. Das finde ich, eine sehr, sehr schöne Sache.
1: Ja.
0: Etwas, was ich nicht unterstützen würde, weil es höchst gefährlich ist. Es gibt nämlich eine neue Studie, die sagt, wenn Taylor Swift.
1: Okay.
0: Du kennst sie. Taylor Swift, größter Popstar aller Zeiten, irgendwie was, keine Ahnung.
1: Ich bin absoluter Swiftie. Ja.
0: Was bist du?
1: Swiftie, das sind die Fans von Taylor Swift. Die nennt man Swifties.
0: Heißen
1: die
0: wirklich so? Swifties?
1: Die heißen wirklich so, ja. Swifties.
0: Meine Fans heißen ja die McFluffies.
1: Die McFlurries, dachte ich.
0: Nee, das ist markenrechtlich leider geschützt.
1: Ja, das ist schwierig, ja.
0: Bei mir sind es die McFluffies. Die Swifties? Ja, die Swifties sterben!
1: Oh!
0: So!
1: Woran?
0: Eine Studie hat nämlich belegt, immer wenn Taylor Swift ein neues Album rausgebracht hat, gibt es prozentual mehr Verkehrstode als vorher, weil die Taylor Swift-Fans und auch andere Fans, also wenn Drake, ein neues Album rausbringt und ähnliches, also so die größten Alben, die in den letzten 10 Jahren rausgekommen sind, an den Tagen, wo die rausgekommen sind, sind prozentual die messbar die Verkehrsunfälle gestiegen, weil die Leute abgelenkt sind, wenn sie im Auto neue Alben hören.
1: Ich kann da nichts zu sagen. Sehe ich aus, als hätte ich in den letzten 20 Jahren ein neues Album gehört?
0: Nee, aber ich bin ja ganz bei dir. Ich würde ja fast sagen, in den letzten 20 Jahren habe ich nicht mal einen neuen Künstler irgendwie mitbekommen. Ich lebe ja in der Playlist, die ich schon 2005 auf meinem MP3-Player hatte.
1: Ja.
0: Die ich irgendwann so 1:1 übertragen habe auf Spotify. Also, tut mir leid, ich habe da keine Ahnung. Ich habe auch, und dazu stehe ich, noch nie im Leben ein Lied von Taylor Swift gehört. Die Existenz von Taylor Swift ist mir nur gewahr, weil ich im Spiegel vor ein paar Jahren mal die Überschrift gelesen habe, Taylor Swift geht gegen KI-Nacktbilder von sich vor. Und dann habe ich es angeklickt und dann stand da der größte Popstar aller Zeiten. Da habe ich gedacht, aha.
1: Natürlich. Der feine Herr kennt sie natürlich nur aus dem Schmökern des Feuilletons.
0: So.
1: Das ist selbstverständlich.
0: Ja, so viel zu Taylor Swift. Aber ich finde das einerseits.
1: Ich könnte
0: kurios,
1: auch kein Lied nennen. Ich habe keine Ahnung. Also ich weiß sogar, wie die aussieht, aber ich könnte kein Lied nennen.
0: Darum geht's ja auch nicht. Ich finde es aber trotzdem kurios, dass das tatsächlich so eine Kohärenz gibt zwischen neues Album von Taylor Swift und mehr Verkehrstode wegen Ablenkung wegen des neuen Albums von Taylor Swift.
1: Ein bisschen vielleicht auch natürliche Selektion, oder?
0: Hört weniger Taylor Swift, so. Hört mehr Manowar.
1: Hört. Nee, Manowar ist auch nicht mehr. Ja.
0: So.
1: Black Sabbath kann man immer hören.
0: Meinetwegen auch Max Rabe, Hermann van Veen oder die Ärzte.
1: Ich bin immer noch traurig, dass der Ossi gestorben ist.
0: Ja, aber das war jetzt nicht gestern. Das ist jetzt auch.
1: Nee, aber die letzten Tage sind auch schon wieder sehr viele.
0: Es sind sehr viele gestorben. Dolly Parton ist gestorben.
1: Tim Curry,
0: auf jeden Fall.
1: Bin ich in beiden Fällen sehr traurig, dass die von uns gegangen sind. Also ich glaube, Tim Curry, dem ging es ja auch nicht mehr so gut. Ich weiß nicht, wie es bei Dolly Parton war.
0: Vor 15 Jahren einen Schlaganfall, ich habe letztes Jahr ein Interview mit ihm gesehen, wo es gab irgendwie so ein Museum zu seinen Ehren, wo viele Sachen aus seiner Karriere ausgestellt wurden. Ja. Und er wurde auch interviewt. Und du hast gemerkt, das ging ihm besser als vor ein paar Jahren, also auch so sprachtechnisch. Aber er war halt, du hast halt gemerkt, okay, wird sich davon nie wieder erholen von dem Schlaganfall. Es war halt trotzdem gehandicapt, aber er hatte seinen Humor nicht verloren. Aber es war ein sehr sympathisches Interview.
1: Mhm.
0: Und der hat letztes Jahr eine Autobiografie rausgebracht, die er selber auch eingesprochen hat als Hörbuch. Die werde ich mir demnächst tatsächlich mal anhören. Bin ich sehr gespannt auf, weil ich fand Tim Curry immer einen sehr interessanten Menschen. Und es gab dieses Zitat, ich weiß nicht, von wem das ist. Das ist, selbst wenn Tim Curry an einem Film mitgespielt hat, dem man nur 2 Punkte geben kann, sind diese 2 Punkte nur wegen ihm.
1: So. Ja, das stimmt.
0: Weil
1: das
0: egal, stimmt, wie absolut, beschissen es war, wenn man ihn gesehen hat, hat es immer Spaß gemacht.
1: Der hat in ziemlicher Scheiße mitgespielt, da muss man auch mal ehrlich sein.
0: Der hat richtig Scheiße abgelegt. Aber der hat halt auch richtig tolle Sachen gemacht, wie die Rocky Horror Picture Show.
1: Ja.
0: Und an Weihnachten habe ich die beiden Kevin-Filme gesehen, wo er im zweiten Teil ja diesen Hotel-Concierge da oder Manager spielt. Der macht einfach nur Spaß, der Mann. Das ist ein höchst sympathischer Schauspieler gewesen. Das ist
1: in und dann kommt da Donald Trump und dann denkst du wieder. Naja, gut.
0: Ja, die
1: sind nein, aber vergessen. Auch Dolly Parton, auch unglaublich sympathischer Mensch gewesen. Und ich habe zuletzt noch gelesen, so Dolly Parton ist einer von den wenigen Menschen, die man eigentlich nicht mögen kann. Habt ihr so eine Zusammenstellung, da konnte ich einfach nur sagen, ja, das stimmt irgendwie. Dolly Parton, Weird Al Yankovic und Keanu Reeves. Gegen die kann man eigentlich gar nichts haben.
0: Ich würde noch Brendan Fraser dazu setzen. Das ist auch irgendwie so einer, der einfach höchst sympathisch ist.
1: Ja, ja.
0: Da gibt's auch diverse andere, auf die man jetzt spontan nicht kommt, aber.
1: Na klar, na klar. Aber sie war auch jemand davon, finde ich. Also sie war auch irgendwie jemand da.
0: Kannst
1: du nicht mit vernünftigen Argumenten sagen, du magst sie nicht.
0: Das Lustige in Anführungsstrichen bei Dolly Parton ist, dass ich sie Zeit meines Lebens immer mit Bonnie Tyler verwechselt habe. Also nicht inhaltlich, also nicht von der Musik her und so weiter. Wer war das nochmal? Weil ich die beiden immer, die waren vom Typ sehr ähnlich, ne? Diese großen, blonden Frisuren immer und ne? Auch wenn sie völlig unterschiedliche Musik gemacht haben. Aber ich habe die immer verwechselt. Ja. Und das Skurrile ist ja, dass die ja irgendwie innerhalb von einem Monat voneinander getrennt gestorben sind. Erst Bonnie Tyler und jetzt Dolly Parton. So, dann war Anthony Stewart Head ist vor kurzem ja gestorben. Vor 2 Monaten oder so.
1: Weißt du, dass Dolly Parton eine der geheimen Produzentinnen von Buffy war?
0: Ja. Ja. Was aber auch erst Jahre später rauskam. Das war
1: was Jahre später erst rauskam, ja.
0: Fand ich auch, die war ja auch am Reboot beteiligt, aus dem ja nichts geworden ist.
1: Ja.
0: Und ich sag das ist der Buffy-Flug. Letztes Jahr ist Michelle Trachtenberg gestorben. Mit 38, was so gar kein
1: und auch,
0: Alter ist.
1: Wie hieß er noch, Xander?
0: Xander, Nicholas Brandon ist dieses Jahr gestorben.
1: Nicholas Brandon, genau. Ja,
0: kurz danach dann Anthony Head, der Giles-Darsteller. Ja. Und jetzt Dolly Parton, die alle was mit Buffy zu tun hatten. Und alle unerwartet. Also Dolly Parton hatte Krebs, aber unbekannt. Also das war nicht der Öffentlichkeit bekannt. Ja. Die anderen, der eine ist wegen Herzproblemen gestorben. Der nächste hatte eine Lungenentzündung und die Trachtenberg hatte irgendwie Diabetes-Probleme, Komplikationen, irgendwie was. Das war alles so skurril, dass die alle wegsterben. Also vom Original-Buffy-Cast sind ja nur noch Sarah Michelle Gellar und Allison Hannigan da.
1: Ja, und
0: die Angel-Leute, die leben fast alle noch, bis auf Lorne.
1: Genau, richtig, ja. Ja.
0: Aber der ist schon seit 20 Jahren tot.
1: Ja.
0: Ja. Ich glaube, das war kurz nachdem diese abgesetzt wurde, die Serie, da ist der. Und der Doll-Darsteller ist auch tot, ne?
1: Ja, der ist auch schon relativ früh gestorben.
0: Ich glaube, der ist sogar während die Serie lief
1: gestorben. Der war ja nur in der ersten Staffel dabei. Der war in der ersten Staffel da und der ist irgendwann schon relativ kurz drauf, ist der gestorben,
0: Und der Lorne ist irgendwie, ich glaube, der Lorne hatte auch was mit den Herzen. Und der Doll hatte, glaube ich, was mit Drogen oder so. Ich bin mir nicht ganz sicher. Ich will jetzt auch nichts sagen. Aber es sind schon viele.
1: Da muss man, glaube ich, Hotel Hyperion hören, um da auf dem aktuellen zu sein.
0: Alles klar, dieses Jahr auch nochmal zu hören sein werde, weil die jetzt die letzte Staffel Angel besprechen und ich habe Gregor gesagt.
1: Ich habe immer noch nicht die letzte Staffel Angel gesehen. Ich habe die.
0: Du hast die noch gar nicht, noch nicht gesehen.
1: Ich habe die noch gar nicht. Nein, ich habe die 5 Staffeln sind es, ne? Irgendwie 1 bis 4 habe ich gesehen. Die 5. habe ich irgendwann mal angefangen und dann hatte ich es nicht mehr weitergeschafft und dann, ich stehe irgendwie so am Anfang der 5. Staffel. Den Rest habe ich noch nie gesehen.
0: Dabei ist tatsächlich so ein, ich will nicht sagen rühmlicher Abschluss, weil die Serie abgesägt wurde, obwohl sie gar nicht geplant war, dass sie gecancelt wird. Also ein guter Serienabschluss ist es nicht, aber qualitativ ist die 5. halt wieder deutlich besser als die Staffel davor.
1: Die hatten auch damals schon eine Muppet-Episode, die die Star Trek jetzt mittlerweile auch gemacht hat.
0: Das stimmt. Die Star Trek-Episode hat mich aufgeregt. Die war nämlich richtig gut. Ja. Hast du die schon gesehen von Stranger Worlds?
1: Ja, ich habe die schon gesehen.
0: Die war richtig gut. Die hat mir richtig Spaß gemacht. Ich finde, die haben aus dem Thema wirklich alles herausgeholt, was man aus so einer Folge raushören konnte. Ich fand es auch von der Erklärung her plausibel und hätte es gelten lassen. Und dann die letzte Minute, wo sie den Rückzieher gemacht haben, was die Story anging, hat mich tierisch aufgeregt. Ich will nicht spoilern, weil alle, die es noch nicht gesehen haben, aber du weißt, was ich meine, oder?
1: Ja, ich weiß, was du meinst.
0: Das hat mich voll aufgeregt, wo ich gesagt habe, schneid die letzte Minute raus, das macht mir die Folge kaputt.
1: Ich fand die tatsächlich irgendwie, die machen so eine Eventstaffel bei Strange New Worlds. Jetzt kommen wir völlig vom Thema ab, aber die machen irgendwie so, in jeder Folge ist das irgendwie so ein bisschen.
0: So ein Gimmick.
1: Und die hatten jetzt eine Folge, wo sie so, ey Mann, wo ist mein Auto? Und wo alle irgendwie auf diesem Drogenplaneten sind und alle sind einfach
0: die
1: nur so.
0: Die Hangover-Folge.
1: Die Hangover-Folge. Die hat mich genervt. Die hat mir einfach nur von vorne ein bisschen unfassbar genervt.
0: Also ich fand eigentlich alle Folgen dieser Staffel gut, bis auf die Noir-Folge. Die fand ich stinklangweilig.
1: Ja, die war auch langweilig, das stimmt, ja.
0: Die ersten beiden waren bisher die besten, weil die erste war so komplett TNG. Das hätte auch so eine TNG-Folge sein können. Und die zweite war diese Event Horizon-Folge. Die fand ich auch sehr, sehr gut gemacht.
1: Ich fand bei dieser Noir-Folge, ich fand da tatsächlich auch die Erklärung irgendwie, dass man sagt so, ja, der Stern, der hat eine bestimmte Strahlung und deswegen, keine Ahnung, kommt nur schwarz-weißes Licht durch oder sowas. Ist auch irgendwie eine Bullshit-Erklärung, aber ich fand es irgendwie charmant. Aber die Folge an sich, die wollte dann irgendwie so dramatisch sein und hat es gar nicht geschafft und war einfach nur langweilig, ja.
0: Das war die eine Folge, die mir diese Staffel nicht gefallen hat. Ansonsten, alle meckern über diese Gimmick-Folgen. Ja, muss jetzt jede Folge so ein Gimmick haben? Ich find's okay. Aber ich bin ja auch von Doctor Who zu Star Trek gekommen und nicht umgekehrt. Deswegen, ich bin es gewohnt, dass jede Folge so ein anderes Genre hat. Deswegen, für mich ist das wie nach Hause kommen. Mich stört das nicht.
1: Das stimmt auch wieder, ja.
0: Naja.
1: Na gut.
0: Apropos nach Hause kommen.
1: Aha.
0: Das wollte natürlich ist gut. Das wollte eigentlich auch eine Kornnatter. Die wollte gerne wieder nach Hause, durfte sie aber nicht. Weil die Besitzerin dieser Kornnatter hat versucht, sie im Mülleimer in einem öffentlichen Zug zu entsorgen.
1: Das war nicht so nett.
0: Nö, die saß da im Zug und hat da so eine Tüte versucht, in den Mülleimer da am Sitz reinzustopfen und wurde dann gesehen von anderen Gästen, die dann da die Polizei gerufen haben, weil sie versucht hat, ihr Haustier zu entsorgen. Sie hat der Polizei dann angegeben, ja, tut mir leid, die Schlange war mir zu langweilig und zu kostspielig, deswegen wollte ich die loswerden. Wo ich sage, ganz ehrlich.
2: Meine Fresse, bist du ein dummes Viech?
0: Wer versucht, seine Haustiere zu entsorgen, ist für mich absoluter Abschaum.
1: Ja, finde ich auch nicht in Ordnung. Also selbst Indy, im ersten Indy-Film, der ist da in dieses Flugzeug reingesprungen, hat Schlangen zwar gehasst, aber er hat sie alle mitgenommen.
0: Das war ein Zugabteil, aber...
1: Nein, im ersten Indie-Film,
0: Achso, ich dachte, du meinst den Rückblick im dritten Teil.
1: Nein, ich meinte jetzt im ersten Teil, wo er, ja, im dritten Teil da sind auch, aber im ersten Teil
0: im
1: auch.
0: Im dritten Teil wurde er gezeigt, wie er seine Phobie bekommen hat, weil er in dieser Play mit den Schlangen gefallen ist, ja.
1: Richtig, richtig. Ich meinte jetzt im ersten Teil, nachdem der lustige Stein hinter ihm herrollt und er dann da abhaut. Ja.
0: Wie in dem vierten Teil, den es nicht gibt? Hier ist irgendwie so eine Scheißfliege die ganze Zeit, die mich nervt, ey. Im vierten Teil, den es nicht gibt, ist er doch in Treibsand gefallen. Und dann wirft ihm doch sein Sohn eine Schlange zu. Und er traut sich nicht, die anzufassen. Und dann sagt er, sag, das ist ein Seil. Und dann hält er sich daran fest. Wie oft wir heute auf Indiana Jones zu sprechen kommen, ist ja der Wahnsinn.
1: Sag, es ist ein Penis. Oh.
0: That's what she said.
1: Yes.
0: Ja. Aber genug von deinen ehrlichen Eskapaden.
1: Die Frau, die da die Schlange entsorgen wollte, 37, ne? Das ist auch wieder irgendwie. Die Leute in unserem Alter, die haben sie alle, nicht alle.
0: Ja.
1: Das sind alle verrückt.
0: Andere, weißt du, andere Leute entsorgen ihre Schlange bei der Deutschen Bahn. Die nächste gibt sich aus als 11-jähriges Kind. Wir machen Podcasts. Es ist alles eine verkommene Welt.
1: Alle verrückt. Ist ja alle bekloppt geworden.
0: Tja. Ich möchte abschließen die News für heute mit einem lustigen kleinen Thema noch, weil das japanische Studio ist gar kein Studio, ist eigentlich nur ein Entwickler.
1: Na gut.
0: Aber das Studio von ihm heißt Eber Games. hat ein Spiel auf den Markt gebracht, beziehungsweise wollte es auf den Markt bringen, oder angekündigt hat das, nämlich das Spiel Boy Simulator, was quasi ein Spiel über den Alltag eines Baseballballjungen ist. So.
1: Mhm.
0: Und er
1: hatte, der die Bälle wiederholt, wenn die irgendwo da rausgeflogen sind.
0: Gehe ich davon aus. Und dieses Spiel, was angekündigt wurde, wurde genau von einem Menschen

0: hat es auch damit erklärt, dass die Vergangenheit ja gezeigt hat, dass Japan und Tschechien eine große sportliche Freundschaft miteinander haben, keine Ahnung. Das kam sehr gut an den Medien, die Aktion wurde auch von vielen größeren Studios gelobt und so weiter. Es wurde sogar extra ein Stream nur für diesen Mann gemacht auf Twitch und ähnliches, also finde ich ganz niedlich.
1: Er wurde sehr gelobt von Warhorse Studios, die ich auch kenne und deren Arbeit ich sehr gut finde. Die haben nämlich Kingdom Come Deliverance Teil 1 und 2 gemacht. Und dieser japanische Entwickler hat sich dann auch gleich den ersten Teil von Kingdom Come Deliverance gekauft und hat dann gesagt so, ja, wenn ich den durch habe, dann kaufe ich auch den zweiten. Also da sind richtig Freundschaften entstanden. Das ist alles super.
0: Das ist doch schön, wenn sich so Freundschaften entwickeln. Das finden wir beide ja auch immer gut.
1: Wunderbar. Auch wenn es mit Ausländern, nein.
0: Irgendwann werden wir auch Freunde.
1: Ja. Ja. Ja. Du bist ja quasi auch Ausländer.
0: Im Herzen ja.
1: Ja, Schleswig-Holstein ist schon eigentlich Dänemark, das muss man schon sagen. Historisch.
0: Also du als Bayer solltest mal den Ball ganz flach halten.
1: Ja.
0: Südlich der Elbe, ne? Also alles mal ein bisschen kleinere Brötchen backen.
1: Natürlich.
0: Oder wie ihr sagt, kleinere Semmel.
1: Das sagen wir nicht. Wecke. Ein Wecke.
0: Was bitte?
1: Ein Wecken ist ein Brötchen.
0: Wecken tust du, wenn dich jemand weckt, du, wenn du schläfst, dann weckt dich jemand.
1: Pass auf, du altes Kreppelgesicht, du.
0: Freundchen, ne?
1: Na, was denn?
0: Du, alter Klapsbahn, du komm mal hier rüber.
1: Komm mal her, ja, pass mal auf, du. Ach, die Fliege.
0: Was macht der eigentlich heute, der Theologe?
1: Das ist eine gute Frage.
0: Lebt er noch?
1: Pastor Jürgen Fliege.
0: Ja, ist doch
1: Pastor
0: Jürgen
1: Fliege. Ja, Jürgen Fliege. Der lebt noch. Aber wahrscheinlich nicht mehr lange. Jahrgang 47, ne? Das war auch, ist keine Diskriminierung, aber ist trotzdem unanständig.
0: Also, wenn die Umstände seines nahenden Todes ungeklärt bleiben, dann könnte das jetzt auch hier gefährlich werden für dich, was die Aussage angeht.
2: Aber nicht mehr lange.
1: Oh, September 2020 trat Fliege in München als Redner auf einer Demonstration gegen die Infektionsschutzmaßnahmen auf. Okay, gut, seitdem hat man auch nichts mehr von ihm gehört. Das ist vielleicht.
0: Warum wusste ich, als du gesagt hast, 2020 schon, in welche Richtung es geht?
1: Ja.
0: Naja.
1: Dabei gerade, also als Pastor, gerade die Kirchen, die konnten doch eigentlich in der Zeit machen, was sie wollten. Da ist doch jeder einfach hingegangen und... Das waren doch die größten Covid-Infektionsherde.
0: Also meine Lieblingsfliege war ja auch schon immer Jeff Goldblum.
1: So. Da kommt es nämlich dazu. Meine Lieblingsfliege war Sumi von der Rettungstruppe. Ja.
0: Chip und Chap.
1: Ritter des Rechts.
0: Kommen wir.
1: Ja. Ich bitte
0: von Sumi zu unserer Top 3 diesen Monat.
1: Ja.
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0: Wir haben heute eine Top 3, auf die ich in meinem Leben noch nie so vorbereitet war wie heute. Denn ich sag ja immer, wenn mich jemand fragt, wer mein Lieblingsschauspieler ist, sage ich ja seit Jahren, wenn ich einen nennen müsste, wäre es Robin Williams, den ich halt immer über alles geliebt habe. Ich sage auch. Seitdem Robin Williams gestorben ist, geht die Welt vor die Hunde. Weil ich glaube, 2014, nach dem Tod von Robin Williams, war der Punkt erreicht, wo die Welt scheiße wurde.
1: Jetzt, dann habe ich falsch recherchiert, weil ich habe gedacht, wir machen eine Top-3-Liste Bibi und Tina. Und meine Lieblingsfolge ist natürlich Folge 11, Papis Pony.
0: Wenn du da jetzt eine Überleitung noch zu Robin Williams gehabt hättest, aber...
1: Nein. Überhaupt nicht.
0: Du wolltest einfach nur zeigen, dass du eine Bibi und Tina-Kassette da liegen hattest.
1: Wobei,
0: hast du die aus der vergessenen Welt mitgebracht, oder was?
1: Natürlich.
0: Oh Mann.
1: Die Frage natürlich, ob Peer Augustinski vielleicht mal irgendwo bei Bibi Blocksberg mitgesprochen hat.
0: Das glaube ich nicht, aber man kann es nicht komplett ausschließen.
1: Ja.
0: Aber ich glaube, sein zweiter Sprecher, der Bodo Wolf, war, glaube ich, Erzähler bei Benjamin Blümchen oder Bibi Blocksberg. Irgendwann.
1: Also die Gummikarin.
0: Oder der Vater, war er nicht der Vater von Bibi Block?

0: Blocksberg irgendwann?
1: Der Vater von Bibi Blocksberg war irgendwann ab einer späteren Folge Bodo Wolf tatsächlich. So, das sagt mir die KI hier zumindest.
0: Ja. Und ab 2005 war Bodo Wolf ja auch der Ersatzsprecher von Robin Williams.
1: So, so, da kommen wir ja gleich noch zu. Ja.
0: Da kommen wir genau jetzt zu. Denn, so. Wir machen heute die Top 3 der Robin Williams Filme und ich bin darauf vorbereitet wie noch nichts, weil ich habe schon eine Liste meiner persönlichen Bewertung für Robin Williams Filme seit ein paar Jahren gemacht tatsächlich, wo ich sämtliche Filme von Robin Williams geguckt habe und von 1 bis 5 Sterne bewertet habe. Oha. Deswegen musste ich mich nicht groß vorbereiten, weil ich diese Liste schon hatte. Ich musste nur die besten und die schlechtesten aus meiner Liste herausnehmen. Ich habe aber im Vorfeld ein paar Lücken noch gefüllt. Noch nicht alle. Ich habe noch nicht alle Robin Williams Filme gesehen oder wiedergesehen, weil es einige auch nicht mehr verfügbar gibt. Die kriegst du nicht mal irgendwie online heruntergeladen auf obskuren Webseiten. So gerade aus den 90ern hat er ein paar Cameo-Auftritte in Filmen gemacht, die keiner kennt. Die sind nicht zu bekommen, außer wenn ich jetzt Geld bezahle für DVDs, was ich wahrscheinlich irgendwann mal machen werde, um die Liste zu vervollständigen, aber das habe ich jetzt nicht extra diesen Monat noch gemacht. Aber ich habe so ungefähr 6, 7 Robin Williams Filme, die ich noch nicht kannte, diesen Monat noch geguckt. Unter anderem Popeye habe ich gesehen, den ich zwar vor 30 Jahren schon mal gesehen hatte, aber mich nicht mehr dran erinnert habe.
1: Oh ja, ja.
0: Gab und wie er die Welt sah und vor allem noch ein paar Filme aus den Nullerjahren, die ich alle noch nicht gesehen habe.
1: Ja.
0: Also ich habe mich richtig vorbereitet und Alex hat gesagt, ja, das ist meine Verwirrung vorher.
1: Also ich möchte aber sagen, dass ich vor fast einem Monat eine Aufnahme gemacht habe für eine Quantum Leap Folge, die Good Morning Peoria hieß und da hat Scott Bakula eine relativ passable Robin Williams Imitation abgeliefert.
0: Wurde er auf Deutsch von Gudo Hoge gesprochen?
1: Natürlich wurde er von Gudo Hoge gesprochen.
0: Gudo Hoge kommt jetzt. Kann ich mir vorstellen, dass er schauspielerisch auch an Per Augustinski rankommen könnte, wenn er wollte.
1: Ja, ich muss zugeben, ich hab die deutsche Synchronfassung gar nicht geguckt von der Folge. Ich habe nur das englische Original geguckt. Aber Scott Bakula hat das schon ganz schön gemacht, ja.
0: Okay.
1: Ja.
0: Dann lass uns mal einsteigen.
1: Gudo Hoge spricht ja unser Intro für Sprunghaft, für unseren Quantum Leap Podcast.
0: Gudo Hoge?
1: Verstauen Sie was?
0: Das ist ja cool. Wie seid ihr an den denn rangekommen?
1: Indem wir ihn bezahlt haben. Das machen solche Leute.
0: Auf die Idee bin ich tatsächlich noch nie gekommen. Nee, das stimmt nicht. Für
1: Leute,
0: unser
1: für
0: Intro.
1: Arbeit bezahlen, auf die Idee bin ich ja noch nie gekommen.
0: Ja, aber zum Beispiel die Gäste, die wir damals in der McFly Show hatten, die waren alle freiwillig da, ohne Bezahlung.
1: Ja, klar.
0: So. Also da war auch, es gab ein, zwei, die gefragt haben, was ich dann bezahlen würde. Und das waren so Leute, wo ich dachte, ja, du hast es nötig, ey. So.
1: Die hatten es wahrscheinlich wirklich nötig. Ich muss mal gerade die Katze hier zu mir nehmen. Was ist mit der Katze los?
0: Aber dann kommen wir auch direkt in die Top 3 der Worst-Liste von Robin Williams Film springen. Was hast du denn auf Platz 3?
1: Ich habe auch hier jetzt einfach mal geschummelt, weil ich einfach ganz pauschal gesagt habe, alle Filme, die im Deutschen nicht von Per Augustinski gesprochen werden, weil der ist für mich einfach im Deutschen, der ist untrennbar Robin Williams. Das geht nicht anders. Das funktioniert einfach
0: nicht.
1: Ich
0: kann es verstehen. Wenn ich neuere Filme mit ihm gucke, ist das für mich auch immer so ein extremer Bruch, wo ich sage, ich mag das nicht. Allerdings, und die meisten Filme sind auch kacke. Also der Großteil der Filme nach 2004, 2005 habe ich in meiner Liste so mit maximal 2 bis 2,5 Punkten.
1: Ich glaube, das war ja auch so die Zeit. Irgendwie 2005 hatte, glaube ich, Augustinski diesen Schlaganfall, glaube ich, dann hat er ein paar Jahre ausgesetzt und dann ist er nochmal wiedergekommen, hat nochmal ein bisschen was gemacht. Ja.
0: In der Zeit gab es nur einen einzigen Film, den ich höher bewertet habe.
1: Okay.
0: Und ich glaube, das war auch der letzte, wo ihn Augustinski nochmal gesprochen hat.
1: Ah, okay.
0: Der kam nämlich später nochmal zurück für 1, 2 Filme, bis er dann komplett von Bodo Wolf abgelöst wurde. Hm. Dazu kommen wir aber gleich. Ich kann es nachvollziehen, aber es liegt nicht an Bodo Wolf. Es liegt vor allem daran, dass Bodo Wolf die Zeit übernommen hat, wo Robin Williams zu 99% nur noch Scheißfilme gemacht hat.
1: Das liegt daran und es liegt aber halt einfach daran, dass irgendwie ist für mich im Deutschen, weil da auch Kindheitserinnerungen dranhängen, ist einfach die Stimme von Pierre Augustinski, die ist so verschmolzen mit der Person Robin Williams, dass ich da, ich kann keinen anderen Sprecher neben ihm akzeptieren. Das ist fast so wie die 10 Gebote.
0: Verstehe ich absolut.
1: Ja.
0: Bei mir ist auf Platz 3 ein Film aus den 80ern, einer seiner ganz frühen Filme. Mit dem deutschen Titel Die Überlebenskünstler. Hast du garantiert noch nie gehört. Das ist ein Film, wo er zusammen mit Walter Matthau die Hauptrolle spielt.
1: Oha.
0: Und was eigentlich...
1: Was ja erstmal gut klingt.
0: Was eigentlich gut klingt, aber der Film ist so eine dermaßen dröge, schlechte und peinliche Slapstick-Klamotte. Das kann man sich nicht antun. Der ist wirklich sehr, sehr schlecht gewesen.
1: Okay.
0: Und diese Beschreibung kommt übrigens, kann man auf alle meine 3 Top-Worst-Filme anwenden. Aber der war wirklich, werde ich nie wieder gucken. Ja. Der ist so schlecht, dass du beim Gucken, dass sich dein Gehirn beim Gucken schon entscheidet, alles auszublenden, was du siehst.
1: Okay.
0: Dein Platz 2 der Worst.
1: Mein Platz 2 der Worst ist ein Film aus dem Jahre 1996.
0: Das wird
1: raten.
0: Höchstwahrscheinlich Jack sein.
1: Das ist höchstwahrscheinlich Jack. Es ist tatsächlich Jack. Dieser Film, wo er irgendwie einen Jungen spielt, der 4-mal so schnell altert und deswegen ist er halt irgendwie mit 10 Jahren
0: 40.
1: ein 40-jähriger Robin Williams.
0: Ja. Den kannte ich, den habe ich aber kürzlich trotzdem noch mal geguckt, um ihn zu bewerten. Der ist nicht gut. Und das ist ein Film von Francis Ford Coppola, der Mann, der den Paten gemacht hat.
1: Ja, aber auch den Paten 3 insofern.
0: Man weiß, was das größte Problem an Jack ist?
1: Ja.
0: Das größte Problem an Jack ist, dass er einen 10-Jährigen spielt im Körper eines 40-Jährigen, ihn aber anlegt wie einen 4-Jährigen.
1: Ja, der ist zu naiv und zu...
0: Und klettert bei Mami und Papi ins Bettchen und ähnliches, wo man sich sagt, das ist kein 10-Jähriger, das ist ein 5-Jähriger höchstens.
1: Und irgendwie der Film hat auch so eine komische, also soweit ich ihn jetzt, ich habe ihn jetzt nicht aktuell nochmal geguckt, aber der hat so eine komische... Der weiß nicht so ganz, will er jetzt irgendwie dramatisch oder will er lustig sein? Das ist irgendwie so tonal, stimmt das auch hinten und vorne nicht.
0: Der ist auch, man kann sagen, schlicht nicht gut. So.
1: Ja. Er ist zwar irgendwie so aus dieser goldenen Robin Williams Zeit irgendwie, aber er ist einer der schlechten aus dieser Zeit, muss ich sagen.
0: Ja. Definitiv. Ich glaube, das ist so der erste Film, nachdem er so einen Strike hatte von Filmen hintereinander. Wenn man Toys jetzt mal außen vor lässt, der aber hochkarätig gescheitert ist.
1: Ja.
0: So.
1: Ja.
0: Ja. Ja. Ich habe auf Platz 2 einen Film wieder aus den neueren Filmen, nicht von 2009, wo er zusammen mit John Travolta die Hauptrollen gespielt hat. Nämlich Old Dogs. Daddy oder Deal.
1: Das ist auch wieder so ein deutscher Untertitel. Ja. Also.
0: Und da geht es darum, dass. Welcher von beiden war das noch? Der ist jetzt auch schon länger her, dass ich den gesehen habe. Also einer von, ich glaube, es ist Robin Williams, der erfährt, dass er 2 Kinder hat. Also Zwillingskinder, die er mal gezeugt hat, von denen er aber nichts wusste, die jetzt so 7, 8 Jahre alt sind. Und dann muss er halt eine Zeit lang auf die aufpassen, weil die Mutter im Knast muss oder irgendwie sowas, keine Ahnung. Und sein bester Freund ist, glaube ich, John Travolta. Vielleicht verwechselt er auch die Rollen, dass John Travolta der Vater ist und Robin Williams der beste Freund, eins von beiden. Aber auf jeden Fall...
1: Vielleicht haben sie auch zwischendurch das Gesicht getauscht. Das ist ja, kann ja bei einem John Travolta-Film auch immer sein.
0: Fortsetzung Space-Off gewesen mit Robin. Der Film ist so schlecht gewesen. Also so richtig so schmerzhaft schlecht. So dieser Versuch dieser beiden Stars, nochmal irgendwie lustig zu sein und so das Karriereknick zu heben, was aber so völlig schiefgehend mit einem Drehbuch, was wirklich so ein geistig behinderter Schimpanse zusammengetrommelt hat. Da hat nichts funktioniert in dem Film. Gar nichts. Ganz, ganz schlimm.
1: Ja.
0: Schade. Du kannst nichts weiter dazu sagen, du hast ihn nicht gesehen, aber...
1: Ich habe ihn nicht gesehen, aber ich kann es mir vorstellen.
0: Du hast selbst noch einen Platz 1, habe ich gehört.
1: Ich habe auf meinem Platz 1 einen Film aus dem Folgejahr des Filmes, den ich eben genannt habe, aus 1997, also eigentlich auch schon wieder aus der goldenen Zeit.
0: Lass mich mal überlegen. Ja. 97 kam, glaube ich, Hamlet raus. Den habe ich übrigens abgebrochen, weil ich den...
1: Hamlet ist er nicht.
0: Da hat er auch nur einen Cameo-Auftritt, aber das ist ein 4-Stunden-Film, wo sie das Stück auf Film machen, der total pompös und total geil ausgestattet und tolle Darsteller, aber halt auch mit den Dialogen aus den also diese Shakespeare-Dialoge auf 4-Stunden-Film nach einer halben Stunde, habe ich gesagt, ich schaff das nicht mehr. Tut mir leid, ich kann das nicht. Dann habe ich den ausgemacht. Was kam 97 noch raus? 97 war, glaube ich, auch das Jahr, wo ein, zwei Filme drin waren, die ich nicht gucken konnte, weil ich die nicht bekommen habe. Also ich bin gespannt, welches ist.
1: Ah, den hast du bestimmt schon mal gesehen. Das ist schon eine relativ große
0: Nummer. Ist es ein Disney-Film?
1: Es ist ein Disney-Film.
0: Kommt eine kleine grüne Kreatur drin vor?
1: Es kommt eine kleine Kreatur, grüne Kreatur drin vor, die dann nämlich auf den Namen lauscht. Flubber. Ja. Es ist Flubber, weil, und da hat er nur wirklich keine Nebenrolle, da hat er ja schon eine relativ große Rolle, aber eigentlich hat er auch eine Nebenrolle, weil das Hauptaushängeschild dieses Filmes ist halt diese blöde kleine Schleimkreatur, die, weil man damals das irgendwie so geil fand, dass man das alles irgendwie jetzt animieren kann.
0: Ja, Flubber ist ja ein Remake von dem Film, der fliegende Professor heißt er, glaube ich, auf Deutsch, ist ja so ein 60er-Jahre-Film, auch von Disney.
1: Ja.
0: Und das Lustige ist, Flubber ist ja Englisch für Flying Rubber. In dem Film aus den 60ern hat man das noch übersetzt mit fliegendes Gummi, nämlich Flummi. Und der deutsche Begriff Flummi für so ein Gummiball kommt nämlich aus dem Film. Den gab's vorher nicht. Flummi kommt aus Flubber eigentlich. Das hat mich total geflasht, als ich diese Info als Kind bekommen habe. Flash mich heute noch.
1: Ja. Aber ich mochte den, also nee, klar,
0: der,
1: das war,
0: der ist nicht,
1: da war ich irgendwie 9 Jahre alt und ich fand den nicht gut.
0: Ich glaube, ich habe ihm 2 Punkte gegeben, weil ich noch so einen kindlichen Nostalgiebonus dabei hatte, weil ich ihn als Kind halt irgendwie gesehen habe. Als Kind fand man den nicht so scheiße, also ich zumindest.
1: Ich schon. Deswegen ist er, das sind bei mir auch so ein bisschen, das ist so ein bisschen, dass ich gedacht habe, so, nee, was soll denn die Scheiße jetzt?
0: Ja, aber 2 Punkte ist auch nicht wirklich gut.
1: Es ist halt so ein, es ist so ein Gimmick-Film. Es ist halt so ein, ja, wir haben jetzt.
0: Der ist auch nicht gut.
1: Der ist nicht gut, nee.
0: Nicht gut. Robin Williams ist immer toll, wenn ich ihn sehe, aber der rettet den Film nicht. Null, gar nicht.
1: Nee. Du musst halt Robin Williams auch benutzen in dem Film, so dass er funktioniert. Und das hat dieser Film auch nicht geschafft. Da ist er halt die Nebenrolle in seinem eigenen Film, wo er eigentlich Hauptdarsteller ist. Das ist das ist Kacke. Aber jetzt sag mal, was deiner Ansicht nach noch kackiger ist.
0: Das sage ich dir gerne. Und mein Platz 1 ist definitiv ein Film, da lege ich meine Hand für ins Feuer, von dem du noch nie gehört hast. Das ist nämlich Club Paradise.
1: Club Paradise?
0: Es könnte auch ein Softporno sein, ist es nicht, keine Sorge. Ja.
1: Schade, ja.
0: Ist es ein 80er-Jahre-Film?
1: Oha. Und klingt wieder nach Softporno.
0: So ein Film, der tonal völlig misslungen ist. Es soll nämlich eigentlich auch eine Slapstick-Komödie sein. Er ist nur einfach nicht lustig. Mhm. Es geht darum, dass Robin Williams Feuerwehrmann ist. Aber weil der Beruf halt so anstrengend ist, sagt er sich, nö, ich gehe jetzt in die Karibik und mache ein Wellness-Hotel auf, also ein Spaßhotel, also so eine Touri-Attraktionshotel. Mhm. Und der ganze Film dreht halt nur darum, dass der da halt da seine Touri-Anlage aufbaut und die Touris sind aber alle bekloppt und es passieren ganz merkwürdige Sachen, die lustig sein sollen, es aber nicht sind. Das war so ein schlechter, dröger Film. Ich hab den...
1: Mein Gott, ich hab den gerade gegoogelt und wenn man sich das Casting anguckt, das hätte ja was sein können. Also
0: das ist es
1: Robin
0: da
1: Williams,
0: sind ganz, ganz viele
1: Rick Moranis, Darsteller. Peter O. Fucking Tool, Lawrence von Arabien spielt da mit und dann setzt es trotzdem in den Sand.
0: Und Rick Moranis war noch dabei in einer sehr guten Rolle, noch vor Ghostbusters und so. Also wirklich, ich weiß nicht, was da schiefgelaufen ist, aber der Film war wirklich, wirklich...
1: Twiggy kacke. Hat mitgespielt, kennst du Twiggy?
0: Nee.
1: So ein britisches Model aus den 60ern, so Swinging 60s, so eine Mode-Ikone, Fotomodel-Ikone aus den 60ern.
0: Also da waren viele Gesichter, die man kannte.
1: Fantastisch.
0: Dabei, aber der Film war so scheiße, dass ich nach der Hälfte der Zeit auf zweifache Geschwindigkeit geguckt habe, weil ich gedacht habe, es muss schnell vorbeigehen.
1: Ach Mensch.
0: Kann ich nicht empfehlen. Der schlechteste Robin Williams-Film, den ich je gesehen habe.
1: Ich muss gerade aus bescheuerten Gründen lachen. In dem Film kommt eine Rolle vor, die heißt einfach nur Premierminister. Und sie wird von jemandem gespielt, der heißt Adolf Cäsar und ist 33 geboren. Ich weiß nicht warum, aber das finde ich lustig.
0: Warum du das nur lustig findest, ich weiß es nicht.
1: Ja, ja.
0: Naja, ja, das war die Worst-Liste.
1: Ja, ich kann das verstehen, ja.
0: Kommen wir zu den schönen Dingen, kommen wir nämlich in die Best-Liste.
1: So.
0: Ich weiß ja die Reihenfolge nicht, was ist bei dir auf Platz 3 der Best-Liste?
1: Auf Platz 3 ist bei mir tatsächlich, stimme ich dir auch zu, ist ein super Abenteuerfilm Jumanji. Ich finde Jumanji auch toll.
0: Der ist auch toll. Da ist alles toll an diesem Film. Ich weiß nicht, warum der so schlechte Kritiken bekommen hat damals.
1: Ich auch nicht.
0: Ich finde, der funktioniert einfach von vorne bis hinten. Die Story war originell. Die Effekte waren damals richtig gut. Der hat einen super Soundtrack, der hat tolle Darsteller.
1: Der war genau in dem richtigen Maße irgendwie auch abgedreht und einfach auch irgendwie durch den Wind. Ich habe den immer gerne gemocht.
0: Ja. Und ich habe erst Jahre später rausgefunden, dass der Vater von Alan Parrish, also von der Rolle von Robin Williams, der Schauspieler eine Doppelrolle hatte, weil der hat auch den Jäger aus dem Jumanji-Spiel, den später gejagt
1: ja,
0: hat.
1: Ja.
0: Habe ich als Kind nie mitbekommen, dass das derselbe, aber ich bin sowieso gesichtsblind,
1: stimmt,
0: das weiß
1: ja.
0: man ja. Aber
1: ich glaube, das habe ich, glaube ich, das ist auch schon eine gewisse Symbolik, aber ich glaube, das habe ich als Kind auch nicht geschnallt, ja.
0: Toller Film, liebe ich. Mhm. Ich habe auf Platz 3 einen Film, den du auch schon genannt hast. Hook.
1: Ja.
0: Also, wenn es rein nach Lieblingsfilm ginge, so im Sinne von, ich sitze da verträumt, weil ich es einfach liebe, dann wäre Hook vielleicht sogar auf Platz 1 gekommen. Ich habe aber, also ich könnte meine kompletten Plätze 1 bis 3 auch durchwürfeln. Ich liebe die alle irgendwie auf andere Weise, aber gleich viel.
1: Mhm.
0: Ich habe aber so ein bisschen Qualität noch ein bisschen einfließen lassen und da gibt's halt noch welche, die vor Hook genannt werden können, aber ich liebe Hook über alles. Das ist einer der besten Filme, die er je gemacht hat. Und meine Lieblingsszene aus Hook ist tatsächlich, da kriege ich jedes Mal Pipi in die Augen, wo er das erste Mal bei den verlorenen Jungs ist und die nicht glauben, dass er Peter Pan ist. Und sich alle von ihm wegstellen, dann aber dieser kleine schwarze Junge zu ihnen hinkommt und sein Gesicht so durchknetet, so die Falten wegknetet und dann sagt, oh ja, da bist du ja, Peter. Da kriege ich jetzt mal Pipi in die Augen. Ich liebe diese Szene.
1: Der war auch wirklich von den knapp vorbei, war der bei mir der knappste knapp vorbei. Der ist wirklich toll. Ja.
0: Das ist auch ein Film, den kann ich jährlich gucken oder den gucke ich auch jährlich. Also er ist wirklich, da geht mir das Herz auf. So ein Traum. Auch wenn er heute traurig ist zu sehen, weil irgendwie Robin Williams ist tot, Maggie Smith, die ja die alte Wendy gespielt hat, ist auch tot.
1: Stimmt, die war ja auch dabei,
0: Wenn die sich das erstmal begegnen da im Haus am Anfang, wo sie die Treppen runterkommen und man so ein bisschen wehmütig wird, weil die halt beide auch schon gestorben sind. So.
1: Dustin Hoffmann auch großartig als
0: Maggie Smith, die da so alt aussah, wie sie später nie geworden ist. Die sah aus wie 120. Und realistisch, das war so ein gutes Alterungs-Make-up, was sie da bekommen hat.
1: Das stimmt,
0: Die war ja noch nicht alt. Was war die da, um die 50 oder so?
1: Ja.
0: Die wurde ja wirklich auf alt geschminkt. Das ist
1: nicht viel älter als wir jetzt.
0: Sagt doch sowas nicht. Aber Hook, absolut toll. Was hast du denn auf Platz 2?
1: Ja. Soll ich das wirklich sagen?
0: Hatte ich den bei der Worst drin?
1: Ja. Nee, du hattest ihn bei den knapp vorbei, besser hast du ihn drin. Weil wenn ich ihn sage, dann muss ich ihn auf bestimmte Art und Weise sagen.
0: Und dann, du wirst laut.
1: Good morning, Vietnam!
0: Ich wusste, dass das kommt.
1: Das war nötig, also das musste ich jetzt machen.
0: Auch absolut toller Film und ich glaube, der erste wirklich gesellschaftlich kritische Film, den er gemacht hat.
1: Ja, ja. Aber es ist halt auch einfach, es ist so viel Robin Williams einfach auch drin in diesem Film und so viel so seine eigene Art und sein eigener Humor. Und aber basiert ja trotzdem auch auf einer wahren Gegebenheit und es ist einfach von vorne bis hinten ist es einfach ein richtig, richtig guter Film, finde ich. Es ist ein Film, der hat Herz, aber auch Substanz, möchte ich sagen.
0: Es ist wirklich ein toller Film.
1: Ja.
0: Das ist den gucke ich auch. Ich glaube, das ist auch einer der ganz ersten, wo ihn Per Augustinski als Feststimme dann gesprochen hat.
1: Das kann gut sein. Der ist von 87, nee, von doch von 87, ja, von 87 genau.
0: Davor ja. Der hat viele Sprecher davor gehabt. Wolfgang Kondrus hat ihn zum Beispiel mal gesprochen. Engelbert von Nordhausen hat ihn mal gesprochen. Da war ein bisschen Varianz drin. Aber so ab Good Morning Vietnam ungefähr war Per Augustinski sein Festsprecher.
1: Ja. Und
0: passt auch wie die Faust aufs Auge.
1: Passt wie die Faust aufs Auge. Deswegen, wie vorhin schon gesagt, also ohne Per Augustinski tue ich mir da mehr als schwer.
0: Okay.
1: Nein, aber Good Morning Vietnam, einfach ein fantastischer Film, ein Antikriegsfilm, ein Film mit einer Botschaft und mit dem absoluten Improvisationstalent von Robin Williams in Reinkultur.
0: Es war ein Casting, was sie besser nicht hätten treffen können.
1: Ja, absolut, absolut. Ja.
0: Ich habe übrigens, aber, das muss ich doch
1: mich natürlich, ja?
0: Dazu sagen, nur Filme, wo er tatsächlich geschauspielt hat, drin und keine Voice. Acting-Sachen, sonst müsste man natürlich auch Aladdin oder sowas dazu Aladdin, nehmen. Aladdin,
1: genau.
0: Ja. Habe ich aber ausgeklammert, keine Synchro-Sachen.
1: Ja. Wo ich ja auch sagen muss, im Deutschen natürlich auch Per Augustinski, was die absolut richtige Wahl war.
0: Definitiv.
1: Das hätte auch kein anderer übersetzen können. Ja, genau. Ja.
0: Dann kommen wir zu meinem Platz 2. Mhm. Mein Platz 2 ist ein Film, den ich abgöttisch liebe, wo ich auch sage, das ist auch eine der wichtigsten Filme, die er gemacht hat, wo ich aber erst relativ spät drauf gestoßen bin, weil das kein Film ist, den man als Kind so mitbekommt oder sieht. Und das ist The Birdcage.
1: Mhm.
0: Schon mal gehört, schon mal gesehen?
1: Nö. Ich tue nur so wissend.
0: Also den musst du wirklich nachholen. Aus den mittleren 90ern. Und es geht darum, dass er ein Schwulenclub hat, also so ein Travestie Varieté Dance Club und darüber auch wohnt. Und er hat auch einen Sohn, den er mit seinem Partner aufgezogen hat, und der Sohn möchte heiraten. Das Problem ist, dass die Eltern von seiner Verlobten erzkonservative Politiker sind, die auch gerade an so einem Politskandal, also vor allem der Vater, an so einem Politskandal vorbei sind, und die dürfen nicht wissen, dass die Eltern von ihrem Schwiegersohn in Spe ein schwules Pärchen sind und dass das ein Schwulenclub ist und so weiter. Und für ein gemeinsames Essen bei denen müssen die halt so tun, als wären sie kein schwules Pärchen, als wäre das kein Schwulenclub und so weiter. Und ne, also für den Abend, der Sohn bittet sie halt darum, für ein Wochenende normal zu sein oder für einen Abend. Und es ist einer der lustigsten Filme, die Robin Williams je gemacht hat. Ist ein Remake von einem französischen Film, den habe ich auch mal gesehen.
1: Oh la la.
0: Ich glaube, der heißt Ein Käfig voller Narren in der deutschen Übersetzung. Der war aber, obwohl der recht ähnlich ist von der Story, bei Weitem nicht so gut. Also bei Weitem nicht. Das ist wirklich so ein Remake, was die Stärken des Originals ausgespielt hat. Mit Robin Williams, mit Nathan Lane als sein Lebenspartner.
1: Und
0: es gibt so eine schöne Anekdote davon, weil als sie den Film beworben haben, waren sie bei Oprah. Oprah ist ja so eine amerikanische Talkshow, das kennt man ja, Oprah Winfrey. Und Nathan Lane, der tatsächlich schwul ist, hatte sich zu der Zeit aber noch nicht geoutet. So, und dann ist er im Vorfeld zu Robin Williams hingegangen und hat gesagt, ich habe ja ein bisschen Angst, dass Oprah mich hier vor den Kameras outen will jetzt, ne, wegen dem Thema und alles. Und Robin hat gesagt, mach dir keinen Kopf, das wird sie nicht machen. Und dann gibt es tatsächlich dieses Interview live vor Publikum, wo Oprah zu Nathan Lane sagt, ja, wenn man dich in so einer Rolle sieht und so privat, dann denkt man sich ja, ist das oder ist das nicht? Was sagst du denn dazu? Und man sieht, dass Nathan Lane das richtig so Angst bekommt und denen das total unangenehm ist. Und dann springt Robin Williams rein, übernimmt das komplette Interview und sagt, ah, gut, dass dir das auffällt. Ja, also jetzt kann ich ja damit raus. Und rettet Nathan Lane, sodass das Thema komplett auf Robin Williams, der natürlich total überkandidiert Spaß darüber gemacht hat. Und Nathan Lane hat Jahre später gesagt, dass er so dankbar war, dass Robin Williams ihn in dem Moment gerettet hat, weil er selber noch nicht bereit war, sich öffentlich zu outen. Und Robin hat ihn in dem Moment wirklich den Arsch gerettet, mehr oder weniger. Und das ist so eine schöne Anekdote, weil ich glaube, dass Robin Williams wirklich ein Mensch ist, der den Raum gelesen hat, der die Menschen gelesen hat und wusste, wenn er jemandem helfen konnte. So.
1: Ja.
0: Allein durch seinen Humor. So, es ist den Leuten gar nicht aufgefallen. Das Thema war einfach komplett weg in dem Moment. Es ging nur noch um das, was Robin Williams da gemacht hat in dem Moment.
1: Ja, ja.
0: Und das ist so eine schöne Anekdote. Aber lange Rede, kurzer Sinn, nichtsdestotrotz, The Birdcage ist einer der schönsten, besten, tollsten, lustigsten Filme, die Robin Williams hier gemacht hat. Und alle, die ihn nicht kennen, lege ich ihn sehr, sehr nahe. Auch mit großartigen Darstellern.
1: Ich glaube, das kann man sowieso für alle der Top-Filme, die wir hier nennen, sagen. Also ich glaube, mit denen macht man allen keinen Fehler.
0: Definitiv.
1: Wir sollen ja auf den Chat eingehen. Ich habe eben die ganze Zeit gewartet, dass mal was im Chat passiert, während wir hier die Top-Liste machen. Onkel Chris hat eben gesagt, hab den Film nie gesehen. Ich glaube, er meinte Good Morning Vietnam. Ich bin mir nicht ganz sicher. Aber auch den auf jeden Fall angucken. Also
0: alle, die wir in den Top nennen, sehenswert.
1: Ja.
0: Definitiv.
1: Absolut. Gucken. Absolut. Ja.
0: Gut. Aber Birdcage vor allen Dingen.
1: Ja.
0: Weil ich weiß, dass er relativ unbekannt ist, gerade in Deutschland.
1: Ich habe inzwischenzeitlich gegoogelt und habe dann Bilder von Nathan Lane gesehen und habe gedacht, den kennst du doch nicht. Ich muss zugeben, ich kenne ihn, glaube ich, nur aus Austin Powers Teil 3, wo er eine ganz kleine Nebenrolle hat.
0: Hast du Only Murders in the Building gesehen?
1: Nee.
0: Da hat er auch eine Nebenrolle und er war die englische Synchronstimme von Timon aus König der Löwen.
1: Ah, okay. Ja. Der quasi der amerikanische Ilja Richter.
0: Kann man so sagen. Ja. Ilja Richter synchronisiert in dem Film tatsächlich auch mit, aber Hank Azaria, der auch so eine Nebenfigur, der war in den 90ern ja so mehr oder weniger Standardsprecher für Hank Azaria. Und da hört man auch Ilja Richter. Das ist auch eine ganz tolle Synchro. Und der konservative Politikervater wird von Gene Hackman gespielt. Wirklich, an dem Film stimmt einfach alles. Der geht ans Herz, der ist lustig, der hat ein wichtiges Thema. Und was mir halt auch gefällt, obwohl er die Figuren, also gerade auch die schwulen Figuren, gerade in der Rolle von Nathan Lane ein bisschen überkandidiert darstellt, stellt er die trotzdem sympathisch und realistisch dar. Also der eine ist halt so eine schwule Diva und der andere ist, Robin Williams ist eher, obwohl er offen schwul ist und auch so einen schwulen Touch hat, sage ich mal, ist er so für die 90er nicht klischeeschwul. Er ist so wirklich ein realistischer Vater, dem man das abkauft und so weiter. Es ist wirklich darstellerische, ist einfach ein wirklich guter Film. So.
1: Ja. Ich glaube, ich muss den Film gucken und danach muss ich das Oprah-Interview sehen.
0: Mach das. Aber wir haben jetzt so viel über The Birdcage gesprochen, das tut ja den anderen Filmen ein bisschen unrecht. Deswegen sag doch mal, was hast du denn auf Platz 1?
1: Ich habe auf Platz 1, und du hast ihn eben schon mal bei deinen knapp vorbei genannt und hast auch schon gesagt, dass ich den gerne mag. Es ist der 200-Jahre-Mann. Den muss ich einfach aus ganz persönlichen Gründen, weil der irgendwie, das ist ein Film, den ich als Kind gesehen habe und den ich immer geliebt habe und den ich immer irgendwie unglaublich toll fand. Und
0: auch ein Film, der auch irgendwie schlechte Kritiken damals bekommen hat, was ich nicht nachvollziehen kann. Genauso wie Hook. Der war auch Steven Spielberg, der zieht ja selber über Hook her und das habe ich nie verstanden.
1: Ja. Auch Sam Neill, den wir auch dieses Jahr verloren haben,
0: auch nicht
1: so lange her, der ist auch kürzlich gestorben, der da auch mitgespielt hat und auch eine tolle Figur da gespielt hat, den Familienvater.
0: Den Vater, genau.
1: Ist einfach ein Film, der mich auch irgendwie als Kind irgendwie, da bin ich mit einem Tränchen rausgegangen, da habe ich am Ende schon ein bisschen geweint, als der dann endet und dann am Ende so diese Sterbesequenz und als er das so im letzten Moment irgendwie so schafft, dann anerkannt zu werden
0: er stirbt in dem Moment, wo es ihm eigentlich egal ist und er wird ja anerkannt, nachdem er schon tot, also so Sekunden nachdem er
1: genau
0: tot, also das
1: ja, ja.
0: Dieses melancholisch schöne Ende.
1: Genau, das hat mich als Kind tatsächlich schon mitgenommen. Ja, Spoiler, genau. Ja, es ist ein Film von 99, den kann man jetzt auch mal spoilern, dann ist halt jetzt so.
0: Es ist wirklich ein sehr, sehr
1: selbst wenn man das Ende kennt, weil den kann ich auch immer wieder gucken, das ist egal, ob man das Ende kennt, das ist einfach ein toller Film mit sehr viel Herz und den kann ich jedes Mal wieder gucken und er ist einfach so, Robin Williams ist hier auch in dem Film einfach so ursympathisch. Er ist einfach irgendwie so, wenn er diesen Roboter spielt, es ist...
0: Zur selben Zeit kam ja noch ein anderer Film raus, mit einem Roboter, der gerne ein Mensch sein möchte. Nämlich AI von Spielberg.
1: Ja, aber...
0: wo Robin Williams tatsächlich auch ein Cameo hatte als... als Stimme von einem Hologramm von Albert Einstein.
1: Natürlich, ja, ja.
0: Und ich glaube sogar im Deutschen auch Pierre Augustinski an der Stelle. Und wenn ich die beiden nebeneinander stelle, dann gewinnt der 200 Jahre Mann um Längen.
1: Ja, also für mich auf jeden Fall.
0: Ist natürlich thematisch auch völlig anders, aber...
1: Ist thematisch völlig anders.
0: Tonal völlig anders, thematisch ähnlich so.
1: Ja, ja. Aber es war natürlich auch so ein bisschen zeitgeistig, ne? Also so 99, ich glaube Matrix war auch, also künstliche Intelligenz und sowas, das war natürlich schon so der heiße Scheiß, den man irgendwie im Kinofilm damals verarbeitet hat. Aber
0: das war der eine Film, der halt nicht dystopisch war, sondern herzlich.
1: Genau, ja, richtig, genau. Und ich glaube, das ist auch was ich an dem Film unglaublich gerne mag, dass der eben irgendwie auch, also er hatte vielleicht auch so ein Teil, also natürlich hast du auch so wieder ein bisschen, da kommen wir ja fast so ein bisschen in die Star Trek-Gefilde rein, so Data, wem gehört Data, also so ein bisschen so die Verhandlung darüber, ist eine künstliche Lebensform, ist die empfindungsfähig, darf die über ihr eigenes Leben entscheiden und solche Fragen. Das finde ich, das sind sehr, wir nähern uns jetzt, glaube ich, einer Zeit, wo diese Fragen auch immer relevanter werden. Wer weiß, wo die Reise noch hingeht und das hat mich damals als Kind tatsächlich schon irgendwie fasziniert und ich sag auch heute immer noch gerne, man ist stets gern zu Diensten.
0: Ja, schönes Zitat aus dem Film.
1: Ja, ja.
0: Ja, dann bleibt eigentlich nur noch mein Platz 1 über.
1: Mhm.
0: Und bei meinem Platz 1, muss ich zugeben, habe ich ein bisschen geschummelt.
1: Oha.
0: Da ich mich
1: nicht... Mir ist gar nicht mit Robin Williams.
0: Mein Platz 1
1: ist... Zurück in die Zukunft.
0: Mein Platz 1 ist Spice World mit den Spice Girls. So. Nein, natürlich nicht. Ich habe geschummelt, einfach weil ich mir nicht entscheiden konnte.
1: Mit allem habe ich jetzt gerechnet.
0: Ich habe ja schon gesagt, meine Platz 3 habe ich alle auf irgendeine Weise, auf gleiche Weise gern, wenn die auch thematisch alle verschieden sind. Aber da habe ich nicht ganz die Wahrheit gesagt, eigentlich sind es 4 Filme, die ich alle unterbringen wollte, weil ich die alle auf einer Stufe sehe. Und deswegen ist mein Platz 1 zweigeteilt. Ich habe 2 Filme auf Platz 1, die ich auf einer Stufe sehe.
1: Ich bin mir relativ sicher, dass ich einen weiß. Ich bin gespannt, wer der zweite ist.
0: Einen haben wir schon genannt, oder hattest du schon genannt?
1: Genau.
0: Den anderen hast du gar nicht genannt, das wundert mich ein bisschen.
1: Da bin ich jetzt sehr gespannt. Vielleicht habe ich ihn vergessen.
0: Oder du hast ihn nie gesehen. Ich weiß es nicht.
1: Das kann auch sein. Ja, das kann natürlich auch sein.
0: Ist tatsächlich, also, welcher ist der eine, das weißt du?
1: Das ist der Club der Toten Dichter, würde ich sagen. Ja.
0: Das ist tatsächlich auch immer der allererste, der mir einfällt, weil ich denke, was ist der beste Robin Williams Film, weil da stimmt einfach alles an diesem Film. Es hat eine unglaublich tolle Story mit tollen Darstellern. Er ist traurig ohne Ende. Er hat ein Ende, wo man Tränen in den Augen hat, aber eher als tragik-dramatisches mit Lächeln im Gesicht. Dieser Moment, als er gefeuert wird, die Schule verlassen muss und die Schüler ihn anerkennen, auf die Stühle, auf die Tische steigen und "Oh Captain, mein Captain" sagen, ist eine Szene, die hat sich, glaube ich, bei so vielen Leuten eingebrannt. Das hat ja auch, als Robin Williams gestorben ist, haben viele das ja auch nachgemacht als Respekt an ihn. Sogar bei der Tagesschau haben sie das, glaube ich, gemacht. Ich glaube, die Tagesschau-Sprecherin ist damals auf den Tisch gestiegen. Ich weiß es, also...
1: Verrückt.
0: Meine Lieblingsszene aus diesem Film ist allerdings, also das wäre meine 2 Lieblingsszene mit mein Captain am Ende, weil einfach ein tolles Ende. Meine Lieblingsszene in dem Film ist aber, wo er seine Schüler auffordert, etwas vorzutragen in der Klasse und der eine Schüler sich nicht traut und auch nicht so wirklich was hat und er ihn trotzdem nach vorne holt und sagt, mach jetzt mal die Augen zu und ihn dann so anspornt und so Stichworte gibt und die Kamera fährt die ganze Zeit um sie herum und Robin Williams geht auch um ihn herum und gibt ihn, oder Professor Keating, also die Rolle, geht um ihn herum und gibt ihm immer mehr Anweisungen und der Junge kriegt immer mehr Selbstvertrauen und es bricht dann auf ihn heraus und du siehst dann ganz langsam, als die Figur von Robin Williams dann merkt, jetzt hat er ihn soweit, wie er sich zurückzieht, sich nur vor ihn hockt und einfach nur noch hört, was der Junge von sich gibt. Der halt dann wirklich Poesie von sich gibt, die er spontan in diesem Moment passiert ist. Und das ist so ein magischer Moment für die Story selbst und auch als Filmmoment. Ich liebe diese Szene über alles.
1: Mhm.
0: So. Und der Club der Toten Dichter ist einfach für mich Perfektion in Filmkunst, 10 von 10 Punkten. Das ist ein absolut großartiger Film.
1: Mhm.
0: So. Aber. Zweigeteilt.
1: Ja, jetzt bin ich gespannt.
0: Weil ich einen anderen Film mit Robin Williams genauso mag und vielleicht hilft es dir zu erraten, welches ist, wenn ich dir sage, das ist der Film, für den Robin Williams einen Oscar gewonnen hat.
1: Boah. Nee, es hilft mir tatsächlich nicht, weil ich, du weißt ja, wie ich mit den Oscars immer firm bin.
0: Es war, glaube ich, 97 war das, glaube ich. Und da hat er die Nebenrolle in des Psychiaters in Good Will Hunting gespielt.
1: Den habe ich tatsächlich nie gesehen. Das muss das ich leider zugeben. Das ist mit Sicherheit auch wieder eine große Lücke.
0: Definitiv. Good Will Hunting ist auch ein wundervoller Film. Da geht es darum, dass ein junger Hausmeister an der Universität ein mathematisches Rätsel löst, was eigentlich für die Studenten gedacht ist, von dem der Professor gesagt hat, so, da habt ihr jetzt das ganze Semester Zeit, das zu lösen. Und er löst das an einem Nachmittag. Und der Professor halt total verwirrt ist. Wer hat das gelöst? Und kommt dann heraus, dass es der Hausmeister war, also halt, der von einem sehr, sehr jungen Matt Damon gespielt wurde. Der aber kein Student ist, sondern halt aus der Gosse kommt und dann ein Hausmeister ist, aber halt einen extrem hohen IQ hat, aber auch eine schwierige soziale Geschichte, Unterschicht, Gefängnis und alles Mögliche. Und der Professor nimmt ihn unter seine Fittiche, kann dafür sorgen, dass er auch nicht wegen etwas, was er getan hat, in den Knast kommt, sondern stattdessen halt eine Therapie anfängt und so weiter. Und so kommt er mit Robin Williams zusammen, der halt Psychiater ist, aber so ein unkonventioneller Psychiater, der halt auf den Jungen eingeht und so ein bisschen sich auf sein Niveau herablässt. So, wenn du dich
1: kann mir Robin Williams auch nicht als konventionellen Psychiater vorstellen.
0: Nein, es ist aber nicht lustig, skurril oder so, sondern es ist eher so, wenn du dich wie ein Arsch benimmst, dann behandle ich dich auch wie ein Arsch. So.
1: Mhm.
0: Und es ist ein absolut toller Film. Es ist einfach nur so eine Geschichte aus dem Leben quasi, auch wenn das jetzt so ein Hochbegabter ist, was ja jetzt nicht allgemeingültig ist, aber es ist trotzdem so wie eine Geschichte aus dem Leben. Es hat ein wirklich melancholisches, schönes Ende, wo es gar nicht so ein Happy End gibt, sondern nur so die Vorbereitung für ein Happy End quasi. Und die Rolle von Robin Williams als dieser zuvorkommende Psychiater ist so toll geschrieben, dass er da auch meiner Meinung nach wirklich völlig zu Recht den Oscar gewonnen hat. Drehbuch übrigens von Matt Damon und Ben Affleck verfasst gewesen, die dafür auch den Oscar gewonnen haben für das beste Drehbuch damals. Die halt gesagt haben, wir sind relativ unbekannte Schauspieler, wir schreiben unseren Film jetzt einfach selber und dann dafür gekämpft haben, dass sie auch selber die Hauptrollen übernehmen dürfen. Oder beziehungsweise Matt Damon die Hauptrolle, Ben Affleck hat so eine Nebenrolle als bester Freund so. Aber es ist so ein toller Film. Und wer ihn nicht kennt, ich sag's nochmal, Good Will Hunting, unbedingt gucken.
1: Ich werde es mir auf die Liste schreiben.
0: Birdcage und Good Will Hunting, ich bestehe darauf, Alex.
1: Onkel Chris hat noch geschrieben, von Robin Williams kennt er nicht alle Filme, aber von Robbie Williams alle Lieder. Das tut mir leid.
0: Ja.
1: Nein.
0: Let me entertain you. Robbie Williams finde ich auch nicht so schlecht. Also was Popsänger angeht, ist ja einer, der schon die besseren Songs geschrieben hat. Also, aber Robin Williams ist mir dann doch ein bisschen lieber. Damit sind wir durch mit den Top 3 für heute.
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0: Wir bereiten uns auf das Ende vor. Und auf das kommende 6. Jahr, was jetzt angebrochen ist.
1: Ja!
0: Das ist noch nicht das verflixte 7. Jahr. Wir sind noch im 6. Wir haben noch ein gutes Jahr vor uns, glaube ich. Deswegen freuen wir uns auf die nächste Sendung, wo ein neues Kapitel anspringt. Mal gucken, ob du mich immer noch frisurentechnisch nachmachst. Und bis dahin.
1: Nein, ich lass schon wieder wachsen.
0: Bis zum nächsten Mal.
1: Tschüss.
0: Ciao.
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0: Sag mal, Alex.
1: Ja?
0: Warum müssen die Geburtstagssendungen eigentlich immer so lang sein?
1: Damit es nicht so viel lange dauert bis zur nächsten Geburtstagssendung.
0: Das ergibt Sinn.
1: Ja, ne?

Genau, meine Lieben, hier ist wieder eure Moderatorin Harmonie. Ja, einen wunderschönen guten Abend wünsche ich. Einen wunderschönen Samstagabend. Heute bin ich wieder da mit meinem Musikhaus. So sieht es nämlich aus.

einen wunderschönen guten Abend an alle Hintergrundhörer. Und ich würde sagen, dann können wir mal die Show starten. Ich wünsche euch viel Spaß die nächsten 2 Stunden jetzt mit mir. Psst, jetzt bin ich aber leise. It's time for the final countdown. The show.

meine Lieben, und ihr kennt das ja immer, zwei englische Titel und ein deutscher. So läuft das bei meinem Musikkarussell. Oder wenn doch mal ein englischer dabei ist, den ich sehr gut aussprechen kann, dann natürlich auch mal einen englischen.

Tja, meine Lieben, da bin ich jetzt wieder und ich muss mal sagen, es gibt Sänger, die singen Lieder, ja? Und dann gibt es den Howard Carpendale, ein Künstler, der wie kaum ein zweiter Eleganz, Nahbarkeit und eine tiefe, ehrliche Melancholie verkörpert. Und in diesem ganz besonderen Jahr, und zwar das Jahr 2026, in dem er seinen 80. Geburtstag gefeiert hat und uns auf die große Abschiedstournee noch einmal diese unvergesslichen Gänsehautmomente geschenkt hat, wird uns ja jetzt erst recht bewusst, was für ein Gigant da von der Bühne verschwinden wird. Es ist wirklich so. Ja, was Howard Carpendale immer ausgezeichnet hat, ist sein Mut, seine Verletzlichkeit. Er hat den deutschen Schlager aus der reinen heilen Welt und Ecke geholt und echte reife Geschichten.

erzählt Geschichten mit Ecken und Kanten und auch gesungen mit dieser unverkennbaren Stimme und warmen Stimme, leicht und leicht rau und seinen charmanten Akzent. Ein absolutes, ja, Paradebeispiel für diese ganz intime Künstlerseele ist ein Song, ja, auch im Jahr 1982 erschien, den er selbst mitkomponiert hat. Wenn er die Zeile anstimmt, manchmal weint auch ein Mann, dann ist das kein billiger Kitsch, sondern pure, ungefilterte Emotion. Ein Lied über den Abschied, den Schmerz und die Würde eines Mannes, der weiß, dass er die Liebe seines Lebens verliert. Und das tut weh, das tut sehr weh. Also haltet eure Liebe, die ihr habt, ganz, ganz doll fest, ja. Und hier habe ich ihn. Und ich sag euch ganz ehrlich, wenn er von der Bühne verschwindet, ich werde auch ein bisschen traurig sein. Howard Carpendale ist in meinen Augen auch ein wirklich ganz, ganz toller Künstler. Aber gut, ich sag mal mit 80, irgendwann sollte man auch die Rente genießen, oder? So lange, wie man noch kann. So, hier ist er, der Howard Carpendale mit seinem Song Morgen früh wirst du gehen. Ach, hau, ich komm mit.

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Ja, so ein toller Künstler, der Howard Carpendale, und verlässt die große Bühne. Schade, aber lieber Howard Carpendale, ich wünsche dir von Herzen alles Gute, dass du ganz, ganz lange gesund bleibst. So, wir machen jetzt weiter mit Village People. YMCN. Jetzt könnt ihr mal richtig abrocken. Jawohl. Einen schönen Abend wünsche ich euch.

Ja, diese junge Dame kann mal wieder nicht warten. Und zwar die Annemarie. Ja, ihr kennt das. Ich habe mal wieder den Anschluss verpasst, aber macht ja nichts. So, nach ihren Radioerfolgen wie, ja, wieder und wieder und verliebt mich gerade, setzt diese Künstlerin mit diesem Track auf eine ganz besondere musikalische Mischung. Einen modernen Country-Schlager. Und der Song entstand erneut in einem Hamburger Studio gemeinsam mit ihrem Songwriting-Team und um Luisa Wenderoth und David Rick während des oder das Produzentenduo, die C-Bass Music, echte Instrumente mit Annemaries klarer Stimme auch noch dazu kombiniert haben. Und den spielen wir jetzt, aber ich muss ja erstmal wieder hier rüberholen, hier hops, mein Mäuschen. So, die Annemarie ist jetzt wieder drin im Player. Und sie hat einen wunderbaren Titel, und zwar Illusion. Klar, warum nicht?

So, meine Lieben, ich bin leider nicht verschollen. Ich war mal da, wo der Kaiser zu Fuß geht. Ja, und wir haben jetzt den nächsten deutschen Titel. Und zwar, es gibt Songs, die fangen, ja, mit einem ganz bestimmten Gefühl so perfekt ein, dass man die Welt um sich herum vergisst. Und im Jahr 1982 hat sich die großartige Ingrid Peters eine weltbekannte Synthie-Pop-Meisterwerk geschnappt und ihn eine deutsche Seele eingebaut. Einmal bleibst du hier ist kein gewöhnliches Liebeslied. Es ist die bittersüße Geschichte einer Liebe im Verborgenen. Und dieses ständige Spiel zwischen Sehnsucht und Abschied, das Warten auf den Mond, in dem die Heimlichkeiten endlich vorbei sind und die Tür für immer hinter einen schließt. Ingrid Peters singt das mit einer solchen Intensität und Klarheit, dass man die Zerrissenheit jede Sekunde empfindet. I won't let you down. Ingrid Peters, einmal bleibst du hier. Genau.

0: Ja, meine Lieben, und ich bin ja auch immer pünktlich wie die Maurer. Und ihr bekommt jetzt natürlich den Daily Report, das Update vom 26.09.
1: Das ist das Daily Update vom 26. September 2026. Es ist Samstag und ich sage einfach Hallo. Ja, hallo. Heute vor 69 Jahren, da veränderte sich Einkaufen in Deutschland einmal so komplett. In Köln-Ehrenfeld eröffnete nämlich Unternehmer Herbert Eklö den ersten Supermarkt nach amerikanischem Vorbild. Große Verkaufsfläche, Selbstbedienung und direkt 200 Parkplätze vor der Tür. Damals etwas völlig Neues. Heute ganz normal. 1957 aber fast schon eine kleine Einkaufsrevolution. Und ausgerechnet Köln war damit Vorreiter für das, was heute an jeder Ecke selbstverständlich ist. Heute vor 12 Jahren erreichte die allererste Frau die internationale Raumstation ISS. Sie war damit auch die erste russische Frau auf der ISS und gleichzeitig die erste Russin seit 17 Jahren überhaupt im All. Gemeinsam mit zwei Kollegen flog sie mit einer Sojus-Kapsel zur Raumstation. Ganze 170 Tage verbrachte sie anschließend in rund 400 Kilometern Höhe über der Erde. Ein ziemlich außergewöhnlicher Arbeitsplatz, aber auch vermutlich mit einer unschlagbaren Aussicht. Seit gestern steht Düsseldorf Kopf, denn die Backstreet Boys sind in town. Heute Abend geht's um 20 Uhr wieder rund in der Merkur-Spielarena und die Hysterie hält auch noch ein bisschen an, denn bis zum 7. Oktober sind die Jungs mit ihrer Into the Millennium Homecoming Show in Düsseldorf zu Gast. Für Fans heißt das also die kommenden Tage ganz viel 90er-Feeling, große Hits und vermutlich ziemlich viele heisere Stimmen danach.

0: Wir wünschen ganz viel Spaß und ja, falls jemand nächste Woche Dienstag Tickets für die Backstreet Boys hat, lasst uns doch einfach vorher irgendwo dort treffen und ein Bier trinken. Neben den Backstreet Boys gab es in den 90ern ja auch andere Musik. Nennen wir sie mal vielleicht merkwürdige Musik, so wie diesen Track hier.
1: 1, 2, Polizei, 3, 4, Grenadier, 5, 6, alte Gag, 7, 8, gute Nacht. Ja, ja, ja, was ist los, was ist das?
0: Heute vor 32 Jahren stand 1, 2, Polizei von Modo auf Platz 1 der deutschen Charts und blieb dort auch gleich unglaubliche 4 Wochen. Viel Text hat der Track ja nicht, reicht aber trotzdem für wochenlang Platz Nummer 1 Platzierung, die 90er halt. Und das war das Daily Update vom 26. September. Übrigens, heute ist Vollmond. Falls ihr also schlecht schlaft, unruhig seid oder völlig neben der Spur, keine Sorge, heute kann man es wenigstens auf den Mond schieben. Morgen müssen dann wieder die Kollegen herhalten. Sven Weikamm, Daily Redaktion.

Tja, das war auch ein toller Song. Ne? Kennt ihr dieses Gefühl, wenn ihr ganz unvorbereitet durch die Straßen lauft und plötzlich steht ein Mensch vor euch, den ihr eine Ewigkeit nicht mehr gesehen habt? Genau diesen magischen, leicht nervösen Moment hat ein großartiger Musiker aus Österreich im Jahr 1980 für die Ewigkeit festgehalten. Und wer ist das? Könnt ihr euch es denken? Peter Cornelius hat mit dem Titel Du entschuldige ich kenn die eine Hymne für die Jugendliebe und das Vergehen der Zeit geschrieben. Mit ein paar ehrlichen Gitarrenakkorden und diesen unverwechselbaren Wiener Dialekt nimmt er uns ja natürlich mit in seine Gedankenwelt oder sagen wir mal in die Gedankenwelt eines Mannes, der sein altes Mädchen von damals wieder sieht. Die Frau, die früher sein ganzes Universum war und wie eine Fremde denn auf einmal vor ihm steht. Das ist kein klassischer Schlager, das ist echtes handgemachtes Gefühl aus Österreich, das schon nach über 40 Jahren kein bisschen gealtert ist. Und ich sag ganz ehrlich, diesen Song lieben wir doch heute noch. Holt mal tief Luft, träumt ein bisschen von früher und genießt diesen, ja, Austropop-Meilenstein. Und hier ist er, der Peter Cornelius mit seinem Titel Du entschuldige, ich kenn die.

Ja, meine Lieben, wir haben schon 21.28 Uhr und ich habe jetzt noch einen ganz tollen deutschen Titel für euch. Und zwar, ja, wir schreiben das Jahr 1982 und in den deutschen Plattenläden und Radiosendern explodiert gerade ein völlig neues Lebensgefühl. Also damals, ja, im Jahre 1982, wild, frech und unbeschwert. Und mitten in dieser bunten Welle taucht eine junge Band aus Berlin auf, die mit nur einem einzigen Fernsehauftritt im legendären Musikladen der Popwelt für immer verändern sollte. Und zwar ist es die Nena und veröffentlichten damals den Titel Nur geträumt. Ja, das mache ich auch öfters, nur träumen, ja. Und dieser Song ist wie ein ja, energetischer Blitzschlag, ein treibender Bass, fliegende Synthesizer und auch unbändige ja, jugendlicher Gesang einer jungen Frau, die einfach frei sein will. Es ist die perfekte Hymne über dieses kribbelnde Gefühl, wenn man frisch verliebt ist, die Augen schließt und sich im Kopf die schönsten Geschichten ausmalt. Auch wenn es am Ende vielleicht nur geträumt war. Ja, holt die Rollschuhe raus, dreht das Radio bis zum Anschlag auf und feiert den Beginn einer absoluten Weltkarriere. Ja, gut, ich sag mal Rollschuh, ich sag euch ganz ehrlich, ich hätte da auch jetzt in meinem Alter, gehobenen Alter, muss ich mal sagen, so auf Rollschuh, ja, habe ich vorige Woche schon nachgedacht, ob ich mir nochmal welche kaufe, Ich sag mal, es müssen keine Inline-Skates sein. Damit bin ich schon mal richtig dolle gestürzt und habe mir auch sehr, sehr dolle wehgetan. Ja, dass ich zur Arthroskopie musste, zwecks meinem Knie. Aber so Rollschuh mit 4 Rädern? Oh ja, das möchte ich gerne nochmal probieren. Und ich erzähle euch das irgendwann in einer Sendung, ob ich mir diese Rollschuhe gekauft habe oder nicht. Aber doch, ich habe da so einen richtigen Reiz drauf. Das mache ich wirklich. Und dann erzähle ich euch, ob ich sie gekauft habe oder nicht. So, hier ist jetzt die Nena mit ihrem Titel Nur geträumt.

0: Ja, meine Lieben, das ist die letzte Anmoderation. Ihr werdet immer denken, hä? Warum hört die Harmonie schon um 21.42 Uhr auf? Nein, so ist es nicht. Es kommen ja dann noch zwei Titel und ihr bekommt ja auch noch richtig tolle Informationen. Bevor wir zu dem jetzigen Titel kommen, hätte ich noch eine Information. In den nächsten Wochen werden auch wieder einige Interviews kommen. Und ich kann euch auch sagen, es wird auch ein Interview kommen. Ein 20-jähriges Jubiläum und dieserjenige Produzent, ja, wird dann bei meiner Sendung live mit dabei sein. Er wird denn diese Sendung mit live moderieren. Aber ich sag euch gleich dazu, diese Sendung findet am Montag statt. Da am Montag diese Sendung über DAB Plus geht, ja, und ich möchte ja jeden Künstler, der zu mir kommt, auch bei DAB Plus präsentieren, dass diese Künstler, die wirklich ganz toll sind, ja, auch bei DAB Plus präsentieren zu können, dass sie auch mal in ein öffentliches Radio erscheinen. Das ist mir auch ganz, ganz wichtig. Und ich pflege auch sehr guten Kontakt zu allen Künstlern, die bei mir bis jetzt im Interview waren. Also, wenn ihr Lust habt, diese Sendung nicht zu verpassen, 20 Jahre Jubiläum für einen, Künstler kann man nicht sagen, Moderator, Eventmanager und ja, alles andere erfahrt ihr Montag irgendwann bei mir in meiner Sendung, wenn die Werbung speziell dafür rausgeht. Also das heißt, ihr könnt mich buchen, auch für den Montag, auch für sämtliche Buchungsstationen. Ja, Disco Fox in Harmonie. Ja, da bin ich frech, wa? Da mache ich einfach Werbung. Aber ich sag mal, Samstag ist das in Ordnung. Montag darf ich das natürlich nicht, ne? Da alles montags über DAB Plus läuft. So. Und den nächsten Künstler, den habe ich jetzt auch eingeladen. Und zwar zum Interview ist das der Chris Elvers, genau. Und der ist auch absolut mega. Und ich habe jetzt einen ganz tollen, kraftvollen Song von ihr. Ihm kraftvolles Abtempo-Nummer von ihm. Die pure italienisches oder das pure italienische Lebensgefühl, Sonne, Leidenschaft und auch Leichtigkeit des Dolce Vitas. Genau. Musikalisch verbindet der Track den typischen großen Synthi-Sound der 80er Jahre mit einer modernen, ja, druckvollen Popschlagerproduktion. Er erzählt die charmante Geschichte einer spontan magischen Urlaubsbegegnung zwischen zwei Menschen unter mediterraner Sonne. Ja, und wenn das denn schon richtig heiß ist, war, denn ja, ich sag mal, bei Sonne und Miniröckchen, wie geht es euch Männer da draußen? Ja, ich würde sagen, mega, oder? So, wir machen das jetzt weiter hier, den nächsten Titel, und der ist...
1: Dieser Hit ist... Brandneu.
0: Genau.

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Ja, ich würde auch den Weg immer wieder mit dir gehen, aber ich musste das jetzt leider kappen, denn es gibt noch nachfolgende Moderatoren und ich möchte da nicht verquere sitzen. Jeder Moderator oder Moderatorin sollte pünktlich zu seiner Sendung, pünktlich auf dem Stream sein. Entschuldigt bitte, dass ich jetzt den Titel unterbrochen habe, eine Minute lang, aber ich denke mal, ist ja nicht schlimm, ne? Also meine Lieben, nicht vergessen, also jetzt diesen Montag gibt es kein Interview, nein. Das ist alles in Vorbereitung. Es ist ja nicht nur, dass ich nur sende, ich sag mal, als Radiochefin und auch als Moderatorin für Interviews. Hat man schon eine Menge im Hintergrund zu tun, ja? Viele möchten das gar nicht für wahr haben, aber das ist wirklich so. Und das tue ich aber sehr, sehr gerne und aus vollem Herzen für meine Hörer und auch für die ganzen Radiostationen, die mich gebucht haben, sage ich auch mal ein liebes, herzliches Dankeschön. So, ja, Interviews, wenn deutsche Genre ist, gibt es diese Interviews nur Montag. Sollte mal ein englischer Titel sein, aber ihr wisst, englische Sprache und die Harmonie, oh nein, das harmoniert nämlich gar nicht. Ich wünsche euch, ja, ein schönes Wochenende und wir hören uns Montag wieder. Eure Moderatorin Harmonie. Vielen herzlichen Dank fürs Zuhören. Tschüss, ihr Lieben. Bis Montag.

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1: Und damit hallo und herzlich willkommen zur 1008. Ausgabe der Happy Days mit neuen Hits von gestern. Ja, in den nächsten zwei Stunden, da hören wir wieder Titel, die in genau dieser Kalenderwoche im Laufe der letzten rund 40 Jahre in die deutschen Singlecharts eingestiegen sind. Wir hören Titel, die sich nur in den britischen Singlecharts platzieren konnten, sowie Nummer 1 Hits aus aller Herren Länder. Und wer ist heute so alles dabei? Das verrät uns Ted.
2: Hallo, heute hören wir unter anderem Neues von Kate Bush, Christian Wunderlich und Worlds Apart, britische Hits von Belinda Carlisle, Teaspoon und Radiohead und Nummer 1 Hits aus Schweden, Australien und Frankreich.
1: Ja, und los geht's heute mit der großen Sinita, der Tochter von Michael Brown. Die hatte 5 Hits in den deutschen Singlecharts und wir hatten den ersten und den größten. Und das war ein Neuzugang im September des Jahres 1987. Das war der Hit, der heißt Toy Boy. Und weiter geht's mit Jason Donovan. Von ihm hören wir seinen 4. Hit. Das war ein Neuzugang im September des Jahres 1989, also 2 Jahre später. Und wir fragen ihn, wie oft hört er eigentlich diesen Sender?

0: Es war auch im Jahre 1995 schon ein bisschen später, als dieser Hit hier in die Charts kam. Er heißt Summer Holiday und war ein Neuzugang im September. Der einzige Hit bei uns für Pearl.
1: Pearl war eine deutsche Band, gegründet wurde sie in Bad Homburg und die Mitglieder hießen Amir Sarraf, Janet Henry und Uli Brenner. 1995 erschien ihre erste Single Summer Holiday, eine Coverversion des Titels von Cliff Richard von 1963. Die Version von Pearl erreichte die 82 der Charts. Die Nachfolgesingle Kissing Like a Virgin hatte keinen Erfolg.

Ein Herr aus Österreich mit seinem bisher einzigen Hit aus den deutschen Singlecharts. Ein Neuzugang im September des Jahres 2018. Das war Josh und Cordula Grün. Und jetzt Agnes aus Schweden mit ihrem ersten Hit. Der war neu im September 2009 und der heißt Release Me.

Sie hatten 9 Hits in den deutschen Singlecharts, dies hier war Hit Nummer 7. Und das war ein Neuzugang im September des Jahres 1996. Das waren Fury in the Slaughterhouse und der Hit heißt Hello and Goodbye. Und wir sagen Hello zu der großen Katie Mattia aus West Virginia. Ihr einziger Hit bei uns, 9 im September des Jahres 94. Walking Away, a Winner.

0: Seine Karriere liegt vor uns wie ein offenes Chartbuch. Dies hier war sein zweiter Hit und das war ein Neuzugang im September des Jahres 2010. Das war Fabian Buch und When You're With Me.
1: Fabian Buch war 20 Jahre alt, er stammt aus Neustadt an der Weinstraße und wurde bekannt durch die Internet-Casting-Show The Flatstar. Nach seinem Gewinn konnte er 2010 sein Debütalbum Hello Hello veröffentlichen. Darauf enthalten sind seine ersten beiden Hits. Hello Hello erreichte die 51 und When You're With Me die 85, beides 2010.

Diese war ihr dritter Hit in den deutschen Single-Charts und das war ein Neuzugang im September des Jahres 1980. Das war die große Kate Bush und der Hit, der heißt Babushka. Und weiter geht's mit unserer purpurfarbener Majestät, Prince, sein 10. Hit. Der war neu im September des Jahres 86 und der handelt von Girls and Boys.

Als der Hit im Original im Jahre 1984 erfolgreich war, da war der Herr noch nicht mal geboren, der ihn gerade gesungen hat. Ein Neuzugang aus dem September des Jahres 2006, der einzige Hit für Patrick und der heißt Just for Tonight. Und dies hier ist die große Nelly Furtado und wir hören ihren zweiten Hit aus den deutschen Singlecharts. Das war ein Neuzugang im September des Jahres 2001 und das Werk trägt den Titel Turn Off the Light.

0: Eine Band aus Kanada mit ihrem zweiten Verkaufshit aus Deutschland. Ein Neuzugang aus dem September des Jahres 1985. Die Gruppe Saga mit der Frage What do I know?
1: Die Rockgruppe Saga wurde 1977 in Oakville in Ontario gegründet. Die Band löste sich auf und es gab mehrere Reunions. Auch die Besetzung der Band wechselte häufig. What do I know war die erste Auskopplung aus ihrem sechsten Studioalbum Behavior. Das Album war ein großer Erfolg, vor allem durch What Do I Know, das vom Bandmitglied Jim Crichton geschrieben wurde. In den deutschen Charts erreichte der Titel die 65.

Der Laie staunt und der Christian wunderlich. Das war sein erster Hit. Der war neu im September des Jahres 98 und der heißt That's My Way to Say Goodbye. Und dies hier, Hit Nummer 7 für Worlds Apart. Ein Neuzugang aus dem September des Jahres 96. Das war Kaist. Je te donne. 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

Die CSD 1008. Ausgabe der Happy Days mit neuen Hits von gestern. Und an dieser Stelle des Programms stellen wir Top 10 Hits aus den Singlecharts aus England, die es nie in die deutschen Verkaufscharts gebracht haben. Tja, los ging's heute mit einer Band, die auch zahlreiche Hits bei uns hatte, jedoch nicht mit Invisible Sun. Der Hit war neu in England im September des Jahres 1981 auf dem Weg zur Nummer 2. Das war natürlich die Police. Tja, und auch UB40 hatten viele Hits bei uns. Bisher ihr 14. Hit aus England, der gehörte bei uns aber nicht dazu. Das war ein Neuzugang aus dem September des Jahres 1984 auf dem Weg zur Nummer 9. Das Ganze trägt den Titel If It Happens Again.

0: Sie hat bis heute 22 Hits in den Singlecharts in England. Dies hier war der erste auf der Nummer 7 im September des Jahres 1992. Das waren Radiohead und der Hit Creep.
1: Radiohead war eine britische Band aus Abingdon. Wichtigstes Mitglied war der Sänger Thom Yorke. 1991 erhielt sie einen Plattenvertrag und Creep wurde ihre Debütsingle. Der Titel wurde sogleich ein internationaler Erfolg und erreichte die Charts vieler europäischer Länder, nur nicht in Deutschland. In England erreichte er die 7 der Charts.

der neuen CD ihrer 23 Solo-Hits in den Single-Charts in England. Bisher ihr letzter Top-10-Erfolg aus dem September des Jahres 1996. Das war Belinda Carlisle und Always Breaking My Heart. Und jetzt die Gruppe Teaspoon, die kam aus Holland und dies war nirgendwo so erfolgreich wie in den Single-Charts in England. Dort reichte der Hit die Nummer 2. Das war im September des Jahres 98. Es geht um Sex on the

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Dies hier ist die Stelle des Programms, an der wir auf Spitzenreiter aus aller Herren Länder schauen. Und los geht's heute mit der Nummer 1 aus Holland für 4 Wochen im September 2003. Das waren Chips und Chips in Black, Who You Gonna Call. Und von diesem Werk hier gab's nochmal 2 Hitversionen. Dies hier die Nummer 1 aus Schweden für 5 Wochen im August und September 2004, Hiducci und Dragostar.

0: Für 10 solide Wochen die Nummer 1 in den Singlecharts in Australien von September bis November des Jahres 2006. Das war Sandy Tom und I Wish I Was a Punk Rocker.
1: Sandy Tom war 25 Jahre alt, sie stammt aus Macduff in Schottland. Ihre Debütsingle I Wish I Was a Punk Rocker hat sie selbst geschrieben. Inspiriert wurde sie dazu, als ihr einmal ihr Mobiltelefon gestohlen worden war und sie sich fragte, ob ihr das in den Zeiten der Hippies auch passiert wäre. Der Titel erreichte die 1 der Charts in Australien.

0: da.
1: Spitzenreiter den Single-Charts Neuseeland für 5 Wochen im September und Oktober des Jahres 2008. Das war Pink und So What. Tja, und dies hier, die Nummer 1 der Single-Parade in Holland, und zwar 4 Weeks in a Row. Im September und Oktober des Jahres 2009. Hier ist Anouk, ihr größter Hit, ihre einzige Nummer 1. Das Werk heißt 3 Days in a Row.

0: Sie kommt aus Kanada und sie befand sich für eine Woche auf der Nummer 1 in den Singlecharts in Ungarn im September des Jahres 2010. Das war Melanie Fiona und der Hit, der heißt Monday Morning. Tja, und dies hier ein Jahr später die Nummer 1 in Frankreich für 5 Wochen. Hier ist Mika und hier ist der Hit, der heißt El Medi.
1: El Medi.

0: Kein Titel war beliebter in den Singlecharts in Neuseeland für 2 Wochen im September des Jahres 2012 als dieser. Das waren Flight of the Conchords und der Hit heißt Feel Inside, Klammer auf, and Stuff Like That, Klammer zu.
1: Flight of the Conchords ist ein Komiker-Duo aus Neuseeland. Die Mitglieder heißen Jermaine Clement und Brel McKenzie. 2012 veröffentlichten sie ihre Single Feel Inside als Spendenplatte zum Red Nose Day für Kinder. Eine Reihe von neuseeländischen Prominenten sind auf der Single zu hören. Der Titel erreichte die 1 der Charts in Neuseeland.
0: Und jetzt die 2. Nummer 1 in Dänemark für Medina im Laufe des Jahres 2014. Dieser Titel auf der Nummer 1 für eine Woche im September. Er heißt Give Slip. Lino.

0: Die Nummer 1 aus dem deutschen Single-Charts aus dem September des Jahres 2015 für eine Woche. Das war Namika und das war der Lieblingsmensch. Tja, und das war's dann für diesmal mit den Happy Days. Und bis zum nächsten Mal sagen wir Tschüss.
1: Und Tschüss.
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